0: bedeutet.
1: Das Urteil des Bundesverwaltungsgerichts NRW liegt bis jetzt nur mündlich vor und es ist noch nicht rechtskräftig. Die schriftliche Begründung folgt wahrscheinlich erst in ein paar Wochen, heißt es. Erst dann startet die Frist für eine mögliche Beschwerde beim Bundesverwaltungsgericht in Leipzig. Bis klar ist, ob der Fall dort überhaupt verhandelt wird, können noch Monate vergehen. Für die Wirtschaft heißt das Planung mit Vorsicht. Behörden dürften neue Genehmigungen zum Beispiel für Bauprojekte nun eher zurückhaltend geben. Immerhin, bereits genehmigte Projekte sind nicht betroffen und können weiterlaufen. Investoren und Projektentwickler müssen sich also wahrscheinlich auf eine Hängepartie einstellen.
0: Die USA und der Iran stehen möglicherweise kurz vor einer Friedensvereinbarung. US-Präsident Trump hat einen Beitrag des iranischen Außenministers Araghchi auf X weiterverbreitet. Darin heißt es, man sei einer Einigung nie näher gewesen. Einen Abschluss gäbe es aber noch nicht. An der US-Technologiebörse Nasdaq hat es den bisher weltweit größten Börsengang gegeben. Das Raumfahrtunternehmen SpaceX hat damit 75 Milliarden Dollar eingenommen und Unternehmensgründer Musk zum ersten Billionär gemacht. Am ersten Handelstag kam die SpaceX-Aktie auf ein Plus von gut 19%.
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0: Rund 3 Jahre nach dem Start der Altstadt-Staatsanwälte in Düsseldorf sind die Verantwortlichen zufrieden. Bei dem Projekt bearbeiten ein Staatsanwalt und ein Amtsanwalt schwerpunktmäßig Kriminalität in dem Partyviertel. Vorher waren es oft wechselnde Sachbearbeiter. Benjamin Satori, WDR Düsseldorf.
3: Aus Sicht der Polizei sind die Altstadt-Staatsanwälte hilfreich. Es sei gut, immer dieselben Ansprechpartner zu haben. Die Staatsanwaltschaft selbst meint außerdem, dass sie durch die Schwerpunktbildung Verfahren schneller bearbeiten kann, auch wenn es dazu keine Statistik gebe. Insgesamt ist die Kriminalität in der Düsseldorfer Altstadt in den vergangenen Jahren gesunken. Allerdings stieg gleichzeitig die Zahl der gefährlichen Körperverletzungen. Den Altstadt-Staatsanwälten macht unter anderem Sorge, dass bei Schlägereien Opfern zuletzt öfter auch gegen den Kopf getreten wurde.
0: Und das Wetter in Nordrhein-Westfalen. Heute Nacht zunächst zwischendurch noch Regen, der lässt aber langsam nach bei Tiefstwerten von 15 bis 10 Grad. Tagsüber wechseln sich dichte Wolken und etwas Sonne ab. Es sind weiter einzelne Schauer unterwegs und es wird windig mit starken bis stürmischen Böen. In Dortmund 18 Grad, in Arnsberg 19 Grad und in Gütersloh bis 20 Grad. 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

Hola, hola. 1 Live Digi. 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Jo, hier ist Lennart in 1 Live Digi. Ich hatte 3 Jahre Spanisch in der Schule. Vielleicht hört es sich nicht so an. Aber gut, ich hoffe, meine Spanischlehrerin Frau Fernandez wäre trotzdem jetzt stolz auf mich. Was heißt denn das auf Deutsch, was ich da gerade auf Spanisch erzählt habe? Moment, ich habe es gerade mal in den Translator gejagt. Sagen Sie mir, was los ist. Kommen Sie zu mir nach Hause. Ich werde auf dich warten und nichts tragen. Oh, sag mir, was los ist. Okay, nicht ganz jugendfrei, der Text da. Dann lassen wir es einfach mal auf Spanisch. Versteht doch eh fast niemand. Aktueller Song von Amo, Que Pasa, jetzt hier in 1 Live Digi.

0: Hey, hier ist Leo in 1Live.de und ich mache mir ein kleines bisschen Sorgen um euren Schlaf. Es gibt ein neues Spiel, das heißt Directive 8020 und es soll richtig gruselig sein. Wir sprechen drüber mit Tobi aus dem Spieleteam. Tobi, du hast es schon gezockt. Was ist das für ein Spiel?
1: Ja, es ist mehr ein interaktiver Film als ein Spiel. Und zwar kommt es von den Machern von Until Dawn und The Dark Pictures Anthology. Und das sind eben die absoluten Spezialisten für Horror und Thriller.
0: Okay, ich habe beide nicht gespielt. Sagt mir nichts. Was heißt denn das für das Spiel?
1: Naja, das heißt, wir bewegen in unserem Fall verschiedene Charaktere durch das Raumschiff Cassiopeia. Wir sind unterwegs zum Planeten Tau CTF, um den zu besiedeln und sind sozusagen die Vorhut zum Erkunden. Die Besatzung ist im Kälteschlaf, aber kurz vor dem Ziel passiert das hier.
2: Ein Meteorit hat meinen Rumpf beschädigt.
1: Ja, es ist gut, dass zwei Leute der Crew wach geblieben sind, um eben den Schaden zu reparieren.
0: Ja, okay. Aber jetzt machen wir so einen Weltraumspaziergang und so richtig Horror. Fühle ich da jetzt noch nicht?
1: Der kommt jetzt, denn der Asteroid war nicht alleine. Da war irgendein Parasit mit drauf und der breitet sich so pilzartig im gesamten Schiff aus und befällt auch die Crew.
0: Okay, und du hast dich auch ordentlich gegruselt, oder wie?
1: Ich hab's nur tagsüber gespielt, so gruselig ist es. Also wirklich Atmosphäre, die Einsamkeit des Weltraums, der Soundtrack, das ist alles super. Und du musst halt im Spiel auch Entscheidungen fällen und die entscheiden dann über Leben und Tod der Figuren. Gut ist aber, du kannst auch wieder zurückspulen und die Entscheidung rückgängig machen.
0: Okay, wenn ihr mutig genug seid, das im Dunkeln zu spielen, dann wünsche ich euch viel Glück. Directive 8020, der neue Teil der Dark Pictures-Reihe, gibt's ab sofort für PC, Xbox und PlayStation.

0: 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Diggi, Lisas hier, hi. Also ich würde sagen, ich habe grundsätzlich viele Menschen um mich rum, die ihr Leben sehr im Griff haben.
1: Aber der Schein trügt.
0: Ja, und wenn er das sagt, dann will ich da ja nicht widersprechen. Das war Moderator und Kollege Felix Lobrecht. Der war wieder hier für eine neue Folge 99 Problems. Er hat die Probleme von Hörerinnen und Hörern gelöst. Die saßen da, Leute, verzweifelt vor Felix, haben gesagt, hilf mir. 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Hamid steht zum Beispiel immer schreiend vorm TV, wenn Fußball läuft. Felix hat geholfen. Kiaras Zuhause ist ein Puff. Felix hat geholfen. Diana und Mike sitzen immer neben Quasselstrippen. Klar, Felix hat geholfen. Und bei Melissa aus Solingen. Auch da hat Felix geholfen. 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
2: Ich habe ein Problem mit meinen Haaren.
1: Okay.
2: Ich glaube, ich kann hier für viele sprechen. Es geht darum, ich denke...
1: Voll gemein.
2: Nee, aber...
1: Die meisten haben ja scheiß Haare, deswegen...
2: Nein, ihr habt alle tolle Haare. Aber ich habe einfach das Gefühl, dass sie jeden Tag fettig sind.
1: Fettig?
2: So, und ich wasche meine Haare einfach viel zu oft. Ich weiß, es ist gar nicht so gesund.
1: Mhm.
2: Und meine Mitmenschen, das ist ja das Problem, die können mein Problem nicht nachvollziehen.
1: Mhm.
2: Und ich kann deren Reaktion nicht verstehen.
1: Okay.
2: Und dadurch...
1: Aber inwiefern werden denn deine Mitmenschen davon überhaupt beeinflusst? Erzählst du es ihnen proaktiv?
2: Ja.
1: Oh, ich will mir heute erstmal wieder die Haare waschen.
2: Nee, nicht ganz so. Aber zum Beispiel habe ich was vor mit meinen Freunden und wir verabreden uns für 15 Uhr.
1: Ja.
2: Und 15, 20 Minuten bevor ich eigentlich los muss, gucke ich in den Spiegel und denke mir, oh
1: die Haare gehen ja
2: also
1: nicht.
2: Hier irgendwo fängt es wieder an, obwohl nichts ist laut den anderen.
1: Mhm.
2: Ja, und dann mache ich mich noch schnell fertig.
1: Mhm.
2: Aber das dauert ja alles und dann bin ich mal zu spät.
1: Ja klar, das läppert sich. Ich gebe dir jetzt eine Aufgabe und die probierst du einfach mal durchzuziehen. Du darfst dir ab heute bis nächste Woche Mittwoch, darfst du dir insgesamt zweimal die Haare waschen nur.
2: Zweimal
1: nur. Ja, musst du dir selber einteilen und du beobachtest einfach mal dich selber, deine Haare und wie reagiert dein Umfeld. Weil im Optimalfall kommen wir nämlich an einen Punkt, wo du merkst, ey, und das wird der sehr wahrscheinliche Outcome sein, das interessiert irgendwie keine Sau, was ich mit meinen Haaren mache, ehrlicherweise.
2: Ja.
1: Und dann kannst du dir das vielleicht abgewöhnen.
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1: Die Nachrichten mit Kira Preuß. Guten Morgen. Die USA und der Iran stehen möglicherweise kurz vor einer Friedensvereinbarung. US-Präsident Trump hat einen Beitrag des iranischen Außenministers Araghchi auf X weiterverbreitet. Darin heißt es, man sei einer Vereinbarung nie näher gewesen. Einen Abschluss gäbe es aber noch nicht. Niklas Behrendt für WDR aktuell.
2: Nach Angaben einer iranischen Nachrichtenagentur sind in dem Abkommen 14 Eckpunkte vereinbart. Demnach sollen unter anderem alle Kampfhandlungen unverzüglich gestoppt werden, auch im Libanon. Der Iran solle die Straße von Hormus nicht länger blockieren. Im Gegenzug würden Sanktionen gegen iranische Ölexporte aufgehoben. Eine Einigung im Streit um das iranische Atomprogramm wollen beide Seiten danach innerhalb von 60 Tagen verhandeln.
1: Ein Urteil des Oberverwaltungsgerichts Münster könnte wichtige Bauvorhaben im Ruhrgebiet bremsen. Es hat den Regionalplan Ruhr für unwirksam erklärt, wegen schwerer Planungsfehler. Der Regionalverband Ruhr hat darin Gebiete für den Bau von 140.000 Wohnungen, Gewerbeflächen für fast 200.000 Jobs und Erholungsgebiete festgelegt. In dem Prozess ging es eigentlich nur um Regelungen für den Kies- und Sandabbau. In Deutschland hat es zuletzt deutlich mehr Straftaten gegen Obdachlosen

0: Dose gegeben. Das geht aus einer Anfrage der Linken an das Bundesinnenministerium hervor. Danach ist die Zahl der angezeigten Straftaten auf mehr als 2500 gestiegen, knapp 17% mehr als im Vorjahr. Bei den meisten Fällen pro Bundesland landet NRW auf dem dritten Platz.
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0: In Iserlohn hat ein dreitägiges Kulturfestival begonnen, das lange Zeit auf der Kippe stand. Obwohl die Stadt in diesem Jahr aus Geldnot keine Zuschüsse zahlt, ist das Festival größer als in den vergangenen beiden Jahren. Claudia Rohlfink erklärt für WDR aktuell, wie das kommt.
2: Das klappt, weil Künstler, Bühnenbauer und Techniker sich zusammengetan haben und weitgehend auf ihr Honorar verzichten, denn sie wollen als lokale Kulturszene auch in diesem Jahr öffentlich sichtbar bleiben. Und jetzt präsentieren sie sich hier erstmals an verschiedenen Stellen der Innenstadt mit über 50 Programmpunkten, Konzerte aller Musikrichtungen, Mitsingaktionen, Lesungen, Straßenmalerei, es ist unglaublich viel dabei. Dazu kommen dann die Iserlohner Partnerstädte aus 4 Ländern mit ihrer Musik und ihrer Kultur. Und all das gibt es bis Sonntag zum größten Teil ohne Eintritt.
0: Und dann schauen wir noch auf das Wetter in Nordrhein-Westfalen. Der Regen lässt über die Nacht langsam nach, dazu Tiefstwerte von 15 bis 10 Grad. Tagsüber wechseln sich dann dichte Wolken und etwas Sonne ab. Vor allem nördlich der Ruhr sind weiterhin einzelne Schauer unterwegs. Dazu windig mit starken bis stürmischen Böen. In Schwerte bis 18, in Münster bis 19 und in Warburg bis 20 Grad. Am Sonntag gibt es mehr Wolken als Sonne und es ziehen einzelne Schauer durch bei weiterhin windigen 16 bis 20 Grad. 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

0: Das ist aber auch so ein Buchtitel, bei dem du direkt merkst, ja, das ist, glaube ich, eine verstörende Geschichte. Komm spielen, heißt der neue Thriller von Bestseller-Autor Linwood Barclay. Und Digi-Reporterin Gesa hat ihn gelesen und kann zum Glück auch noch lachen nach diesem Thriller. Ganz kurz, da zieht ja die Mutter Annie mit ihrem jungen Sohn Charlie in ein vermeintlich beschauliches Örtchen. Aber so beschaulich ist es gar nicht, ne Gesa? Was passiert?
1: Also es geht los, dass Charlie im Garten einen Geräteschuppen entdeckt, der ihn irgendwie anzieht. Er will da unbedingt rein und schafft es dann auch, weil ihm jemand im Traum erzählt, das ist angeblich sein toter Vater, wo sich dieser Schlüssel fürs Schloss befindet. Und dann macht er diese Tür da auf und dann findet er da so einen alten Kasten und da ist eine Modelleisenbahn drin.
0: Okay, ich habe jetzt wirklich gedacht, er findet eine Leiche oder so.
1: Ja, habe ich auch gedacht, aber mit dieser Eisenbahn da, da stimmt irgendwas nicht. Wenn Charlie den Zug in den Händen hält, kribbeln seine Finger und er ist bald komplett besessen von diesem Ding, will nur noch damit spielen, verfällt dabei fast in so eine Art Trance. Ja, und richtig spooky wird es dann, wenn man schnallt, dass diese Eisenbahn irgendwie auf seine Gefühle reagiert.
0: Okay, aber ich muss jetzt nicht verstehen, wie das funktioniert, oder?
1: Es klingt ein bisschen strange, aber man muss da nicht mit Verstand ran, ne? Also okay. Das ist jetzt ja auch kein True Crime, sondern ein Horror-Mystery-Thriller, aber wirklich einer von den Guten. Also diese unheimliche, beängstigende Stimmung, die kickt hier richtig. Erst spürst du die nur so ganz leicht, aber dann wird es immer fieser. Annie, also die Mutter, fängt plötzlich an, so Bilder von einem Menschen zu malen, der ein bisschen aussieht wie ein Hund, aber zugleich auch wie eine Ratte. Es passieren Unfälle und immer wieder hört man das Pfeifen einer Lokomotive, obwohl nirgendwo ein Zug fährt. Also wirklich Gänsehaut.
0: Ah, okay. Es klingt komplett weird, aber irgendwie finde ich es ja auch geil. Komm spielen. Solltet ihr nur lesen, wenn ihr wirklich dafür bereit seid, Leute. Und danach einfach eine Folge SpongeBob gucken, ne? Dann ist alles wieder gut.

0: die Masken fallen und am Ende checken wir, ey, eigentlich sind wir doch alle nur sensible, zerbrechliche Wesen. Ihr hört ein Safe Digi, ich bin Janina, hi. Und habt ihr auch ein gewisses Bild von Deutschrappern? Ich kann das leider irgendwie nicht ablegen. Ich denke immer noch so, ey, viele Deutschrapper wirken so unemotional. Da kommst du halt einfach nicht ran. Das sind so harte Typen, die so auf Boss machen und so. Und dann hilft es, solche Menschen im Alltag zu erleben. Und dann zu merken, Digga, nein. Wir sind alle gleich. Wir sind alle innerlich irgendwie auch immer noch Babys und sind sensibel und zerbrechlich. Ich habe nämlich eine Insta-Story von Dardan und Azad gesehen. Die waren jetzt in einem Freizeitpark auf einer Achterbahn und die sind gar nicht klargekommen.
1: Ey, lass mal kurz über diese Achterbahn reden gerade, Alter. Das haben wir doch jetzt nicht umsonst gemacht.
2: Oder ich sag dir jetzt, ich werde das nie wieder in meinem Leben machen, Alter.
0: Also, die machen das nie wieder in ihrem Leben. Die hatten richtig Schiss auf dieser Achterbahn. Aber bitte, ich mach's jetzt noch mal ein bisschen lauter. Bitte achtet auf die Hintergrundmusik, wenn sie darüber reden.
1: Ey, lass mal kurz über diese Achterbahn reden gerade, Alter. Das haben wir doch jetzt nicht umsonst gemacht.
2: Oder ich sag dir jetzt, ich werde das nie wieder in meinem Leben machen, Alter.
0: Was ist das? Das macht die beiden doch so cute direkt, oder? Wenn man hinten so diese, weiß ich nicht, diese Glockenspiele und so hört. Ich lieb's so sehr. Bitte macht euren nächsten Song einfach in diesem Freizeitpark-Beat, okay? So geil. Aber deren richtige Beats sind auch geil und machen emotional auch was mit einem. Vielleicht was anderes, aber es macht was mit uns. Das ist ihr gemeinsamer Song. Vermisse Dardan und Azad jetzt in 1Live Digi.

0: Ihr hört 1 Live. Diggi, Lisa ist hier. Hi. Um genau zu sein, ist hier Lisa Adams. Dann habt ihr auch mal meinen Nachnamen an der Stelle gehört. Ist auch ein stabiler Nachname, finde ich. Der ist jetzt nicht so super extraordinary, aber so ein bisschen was passiert, dass er nicht als langweilig abgestempelt wird, oder? Adams ist der Nachname von meiner Mama. Wenn ich den Nachnamen von meinem Papa bekommen hätte, wäre es jetzt super geil und fancy. Ich finde es auch ein bisschen schade. Ruggero. Mein Papa ist nämlich Italiener. Mit Stolz so einen Nachnamen tragen, davon kennen diese Kollegen hier aus der ARD-Mediathek bei kaum zu glauben auch was.
1: Insgesamt tragen 72 Menschen in unserer Kleinstadt Laubernsbach diesen Namen.
2: Um die vielen Fickers auseinanderzuhalten, setzen sie einfach ihren Job vor den Namen.
3: Klick auf! Wir sind die Heizungsficker.
4: Ich bin der Sauerkrautficker.
5: Wir sind die Elektroficker.
6: Ich trage den Namen stolz, weil der Name Ficker ist hier bei uns im Ort eine Institution, ist bekannt und ich bin gern ein Ficker. Ja, einen Hühnerficker gibt es auch, ja.
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1: Die Nachrichten mit Kira Preuß. Guten Morgen.
2: Das Gericht hat entschieden, dass der Regionalplan Ruhr insgesamt unwirksam ist. Die Regel ist, wenn ich einen Teil habe, der unwirksam ist, dann ist da auch der ganze Plan unwirksam.
1: Die Sprecherin des Oberverwaltungsgerichts NRW erklärt ein folgenreiches Urteil für das gesamte Ruhrgebiet. Im Regionalplan Ruhr sind Gebiete für den Bau von 140.000 Wohnungen, Gewerbeflächen für fast 200.000 Jobs und Erholungsgebiete festgelegt. Jochen Trumm, WDR-Landespolitik, erklärt die Tragweite des Urteils.
3: Der Regionalplan Ruhr ist die Basis für alle Planung in den Städten und Kreisen des Ruhrgebiets. Das ist schon eine Tragweite, die man so nicht erwartet hatte. Alles, was jetzt auf dieser neuen Planung fußte, naja, da werden die Leute jetzt überlegen, ob sie Fragezeichen hinter ihre Planungen setzen müssen. Ich will mal Beispiele nennen. Der Rohstoffabbau, aber es geht zum Beispiel auch um Vorrangflächen für den Ausbau von Windenergie. Die Forensik in Haltern zum Beispiel, die der Landesgesundheitsminister unbedingt braucht, auch die steht in diesem Plan drin. Kann man das jetzt alles so machen? Alles das ist jetzt mit Fragezeichen versehen.
1: Die USA und der Iran stehen möglicherweise kurz vor einer Friedensvereinbarung. US-Präsident Trump hat einen Beitrag des iranischen Außenministers Araghchi auf X weiter verbreitet. Darin heißt es, man sei einer Vereinbarung nie näher gewesen. Einen Abschluss gäbe es aber noch nicht. Die Rechte für Flugreisende sollen sich in der EU jetzt doch nicht verschlechtern. Die Mitgliedstaaten wollten unter anderem, dass Fluggäste eine Entschädigung nicht schon nach 3 Stunden Verspätung, sondern erst nach 4 Stunden bekommen. In Verhandlungen mit dem EU-Parlament nahmen sie ihre Forderungen aber zurück. Auch die Höhe der Entschädigung soll gleich bleiben.
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1: In der Kölner Flora hat nach 10 Jahren Bauzeit und 3 Jahre später als ursprünglich geplant ein neues Schaugewächs

0: Wirtshaus geöffnet. Dort können sich Besucher in dem Botanischen Garten wieder kostenlos exotische Pflanzen anschauen. Andreas Pallig, WDR Köln.
1: Der neu angelegte Tropenwald liegt unter einer 18 Meter hohen Glaskuppel. Durch die hochgewachsenen Bäume und Pflanzen führt ein Rundweg. Der liegt zum Teil 5 Meter über dem Boden und schlängelt sich durch die Baumkronen. Mehr als 6000 unterschiedliche Pflanzenarten erwarten die Besucher, zum Beispiel Mangroven, Kakao oder Papaya. Im neuen Wüstenhaus steht außerdem ein 300 bis 400 Jahre alter Brotpalmfarn. Das ist die älteste Pflanze in dem Schaugewächshaus.
0: Und das Wetter in Nordrhein-Westfalen. Über die Nacht lässt der Regen langsam nach bei Tiefstwerten von 15 bis 10 Grad. Tagsüber wechseln sich dichte Wolken und etwas Sonne ab. Es sind weiter einzelne Schauer unterwegs. Dazu windig mit starken bis stürmischen Böen. In Hattingen 18 Grad, in Xanten 19 Grad und in Hamm bis 20 Grad. 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

0: Schönen guten Tag, Leute, hier ist 1LiveDigi. Wenn ihr einen Bleifuß habt, aber keinen Bock mehr darauf, die ganzen Knöllchen zu bezahlen, dann könnt ihr jetzt zumindest am PC an der Xbox wieder richtig Gas geben, weil genau dafür erscheint Forza Horizon 6, ist ein neues Rennspiel. Und Tobi aus dem Digi-Team hat's schon gezockt und setzt uns mal eben hier auf den Beifahrersitz.
1: Es ist ein Arcade-Rennspiel, also eben keine knallharte Simulation, bei der jeder Krümmel auf der Fahrbahn dich irgendwie rauswirft, sondern kannst du so nebenbei zocken, ne? Fährst vor Wände und das stört nicht, ohne Auswirkungen. Und das ganze Spiel in einer offenen Welt. Und hier haben nämlich die Macherinnen und Macher einen großen Traum der Fans erfüllt. Forza Horizon 6 spielt in Japan.
0: Ja, und ist natürlich ein Autorennen.
1: Du bewegst dich erstmal frei durch die Landschaft. Ne? Es gibt Tokio, es gibt Gebirge, es gibt Meer. Und da finden dann immer wieder Rennevents statt, an denen du teilnehmen kannst. Das Horizon aus dem Spieltitel. Ne? Das steht für den Namen eines großen Rennturniers. Naja, und diese Rennen können alles Mögliche sein. Zum Beispiel ein Dirt-Rennen. Da ist also die Strecke teilweise Asphalt, teilweise Gelände, teilweise Matsch. Zum Beispiel geht es auch durch Reisfelder.
0: Und ich habe es eben gesagt, das Spiel kommt raus für Xbox und PC. Und die von euch, die jetzt sagen, aber Mensch, ich habe doch eine Playstation, was mache ich denn jetzt?
1: Da brauchst du noch ein bisschen Geduld. Das soll später im Jahr auch auf der Playstation erscheinen. Und das Warten lohnt sich, weil technisch und grafisch ist es wirklich brillant, so wie man es von Forza gewohnt ist. Multiplayer-Events, die funktionieren absolut reibungslos, um in einer Gruppe Japan zu erkunden und Rennen zu fahren. Das macht richtig Bock und es ist halt abwechslungsreich. Ne? Es gibt ganz viele Autos, ist für Rennspielfans sehr geeignet, aber auch für Einsteiger, weil du gut reingeführt wirst.
0: Guck mal, merkt ihr, dass ich ein Viertel Italiener bin. Ich habe eben gesagt, das Spiel heißt Forza Horizon 6. Nein, wir haben es gerade gehört von Tobi, es heißt Forza Horizon 6. Neues Rennspiel, jetzt draußen für Xbox und PC. Irgendwann dann auch für PlayStation. 1

0: Was geht, ihr Lieben? Lisa ist hier in 1.12 Digi. Frage an euch, was ist schwerer? 1 Kilo Federn oder 1 Kilo Steine? Einmal klatschen, wer da schon mal drauf reingefallen ist. Ja, ist so. Ist eine super dämliche Frage, aber ich gebe es zu, ich bin oft genug drauf reingefallen und das auch viel zu lange. Ich war viel zu alt, als ich da noch drauf reingefallen bin. Es gibt einfach so Fragen, die tragen ja die Antwort schon in sich, aber man checkt es einfach nicht. Zum Beispiel so, wo führt die Rechtskurve hin? Ja, rechts, Bro. Oder was passiert, wenn ich mir die Haare blondiere? Ja, Digga, die werden wahrscheinlich werden sie nicht braun oder so. Ja, oft schmunzelt man ja bei solchen Fragen. Aber der Kollege hier vom TikTok-Kanal von NDR Enjoy, der hat das Schmunzeln schon vor einer ganzen Weile aufgehört.
1: Was ist die Frage, die dich am meisten nervt?
2: Wie lange geht die einstündige Hafenrundfahrt?
1: Wie lange geht die?
2: Weiß ich nicht.
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0: Ihr kennt sie alle noch, oder? Nairobi, Tokio, Berlin, Moskau, Manila, Denver, Stockholm. Ihr wisst, das ist keine Urlaubswunschliste. Das ist die Crew aus der Serie Haus des Geldes. Ihr hört 1FDG mit mir, Janina. Und ich sage euch, Leute, bei Haus des Geldes gibt's wohl jetzt was Neues. Wir checken das mit Digi-Kollege Jochen. Aber ey, Jochen, es gibt doch jetzt keine 6. Staffel, oder?
1: Jetzt erstmal die nächste Staffel vom Spin-Off. Berlin und die Dame mit dem Hermelin. Bisschen umständlicher Titel. Wer Haus des Geldes kennt, der weiß, Berlin ist ein Meisterdieb und der Brudi vom berühmten Professor.
0: Yes, aber braucht man diese Vorkenntnisse? Also ich habe die Serie komplett zweimal gesehen, alle Staffeln, aber vielleicht der andere nicht.
1: Eigentlich nicht so viel. Das spielt alles zeitlich vor Haus des Geldes, also das kann man auch geflissentlich weglassen, wie schon die erste Staffel vor Haus des Geldes. Da haben Berlin und seine Gang in Paris teuren Schmuck stibitzt und jetzt sind sie in Sevilla. Dort gibt es einen Herzog und der hat von dieser ganzen Aktion Wind bekommen.
2: Ich bin ein wahrer Bewunderer von Ihnen. Ich will, dass Sie etwas für mich stehlen. Ein Gemälde von Leonardo da Vinci. Die Dame mit dem Hermelin.
1: Ja, die möchte er gerne für seine Sammlung. Ein Gemälde im Wert von 300 Millionen.
0: Alter! Okay, es wäre ein richtig nicer Fang. Aber du hast ja gerade schon erzählt auch, Berlin ist nicht ganz so Fan von diesem Herzog, ne? Und dreht jetzt wohl diesen Spieß um. Also ich finde, das klingt auf jeden Fall sehr spannend, oder?
1: Ja, schon. Also
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4: Die Nachrichten mit Kira Preuß. Guten Morgen. Die USA und der Iran stehen möglicherweise kurz vor einer Friedensvereinbarung. US-Präsident Trump hat den Beitrag des iranischen Außenministers Araghchi auf X weiterverbreitet. Darin heißt es, man sei einer Vereinbarung nie näher gewesen. Einen Abschluss gäbe es aber noch nicht. Niklas Behrend für WDR aktuell.
5: Nach Angaben einer iranischen Nachrichtenagentur sind in dem Abkommen 14 Eckpunkte vereinbart. Demnach sollen unter anderem alle Kampfhandlungen unverzüglich gestoppt werden, auch im Libanon. Der Iran solle die Straße von Hormus nicht länger blockieren. Im Gegenzug würden Sanktionen gegen iranische Ölexporte aufgehoben. Eine Einigung im Streit um das iranische Atomprogramm wollen beide Seiten danach innerhalb von 60 Tagen verhandeln.
4: Ein Urteil des Oberverwaltungsgerichts Münster zum Regionalplan Ruhr könnte wichtige Bauvorhaben im Ruhrgebiet bremsen. Das Gericht hatte ihn für unwirksam erklärt wegen schwerer Planungsfehler. Der Regionalplan Ruhr ist die Basis für alle Planungen in den Städten und Kreisen des Ruhrgebiets, zum Beispiel wenn es um den Bau von Wohnungen oder Gewerbeflächen geht. Gut 10 Monate vor der Landtagswahl in Nordrhein-Westfalen will die SPD heute ihren Spitzenkandidaten festlegen. Bei einer Delegiertenkonferenz in Düsseldorf soll Landtagsfraktionschef Ott offiziell gewählt werden. Der SPD-Landesvorstand hatte ihn zuvor einstimmig nominiert. In Deutschland hat es deutlich mehr Straftaten gegen Obdachlose gegeben. Das geht aus einer Anfrage der Linken an das Bundesinnenministerium hervor. Danach ist die Zahl der angezeigten Straftaten auf mehr als 2.500 gestiegen, knapp 17% mehr als im Vorjahr. Bei den meisten Fällen pro Bundesland landet NRW auf dem 3. Platz.
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4: Rund 3 Jahre nach dem Start der Altstadtstaatsanwälte in Düsseldorf sind die Verantwortlichen zufrieden. Bei dem Projekt bearbeiten ein Staatsanwalt und ein Amtsanwalt schwerpunktmäßig Kriminalität in dem Partyviertel. Vorher waren es oft wechselnde Sachbearbeiter. Benjamin Satori, WDR Düsseldorf.
6: Aus Sicht der Polizei sind die Altstadtstaatsanwälte hilfreich. Es sei gut, immer dieselben Ansprechpartner zu haben. Die Staatsanwaltschaft selbst meint außerdem, dass sie durch die Schwerpunktbildung Verfahren schneller bearbeiten kann, auch wenn es dazu keine Statistik gebe. Insgesamt ist die Kriminalität in der Düsseldorfer Altstadt in den vergangenen Jahren gesunken. Allerdings stieg gleichzeitig die Zahl der gefährlichen Körperverletzungen. Den Altstadtstaatsanwälten macht unter anderem Sorge, dass bei Schlägereien Opfern zuletzt öfter auch gegen den Kopf getreten wurde.
4: Und das Wetter in Nordrhein-Westfalen. Der Regen wird Richtung morgen weniger, dazu aktuell Tiefstwerte zwischen 15 und 10 Grad. Tagsüber wechseln sich die

Wolken und etwas Sonne ab. Es sind weiter einzelne Schauer unterwegs und es wird windig mit starken bis stürmischen Böen. In Coesfeld 18 Grad, in Dorsten 19 Grad und in Krefeld bis 20 Grad. 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

0: Und jetzt seid ihr dran mit Singen. Ja. Habt ihr es erkannt? Star Wars Universum. Wir sind im Star Wars Universum unterwegs, jetzt hier in 1 Live Digi, weil es ist soweit, The Mandalorian and Grogu gibt's jetzt in den Kinos. Das ist der erste Star Wars Film seit fast 7 Jahren, Brünja aus dem Digi-Team. Es gibt da ja auch eine Serie zu, jetzt der Film. Was muss ich zum Film wissen?
1: Es geht natürlich wieder um Mando und seinen Adoptivsohn Grogu, also Baby Yoda. Die beiden arbeiten für die Neue Republik und sollen Verbrecher des Imperiums jagen.
2: Geht es nicht um Rache. Es geht darum, einen weiteren Krieg zu verhindern.
1: Ja, dabei nimmt Mando dann einen gefährlichen Auftrag an. Er soll nämlich den Sohn von Jabba the Hutt aus dem Gefängnis befreien. Er erfüllt den Auftrag nicht ganz so, wie er sollte, und die Auftraggeber wollen sich dann an ihm und Grogu rächen. Mehr verrate ich nicht.
0: Ja, okay, nee, nicht mehr spoilern, aber hat sich das Warten jetzt gelohnt? Fast 7 Jahre, also wie findest du den Film?
1: Also es ist jetzt kein revolutionärer neuer Star Wars Angang, aber es ist ein spannender, witziger und wegen Grogu einfach auch viel zu süß. Gut gemachter Star Wars-Film.
0: Glaube ich.
1: Und Pedro Pascal hat mir auch im Interview gesagt, er findet, es ist endlich nochmal ein gigantischer Abenteuerfilm wie früher.
3: These action-adventures that I experienced, that kind of shaped me as a kid.
1: Ja, so ein Film wie die, die er als Kind damals geguckt hat und die ihn verändert haben. Darum würde ich auch empfehlen, den Film auf jeden Fall im Kino zu sehen, und es lohnt sich.
0: Okay, dieser Film heißt The Mandalorian and Grogu.

0: Geghostet werden, Leute, ne? Ist super arschig. Fühlt sich scheiße an. Lisa ist hier in NSFDG. Hi. Ghosten ist ja eigentlich so ein Ding, was man, finde ich, nur digital macht. Also wenn ich ans Ghosten denke, dann denke ich direkt an unbeantwortete Nachrichten. Left on read, so der Klassiker. Aber hier beim Spiegel TV Magazin auf RTL, da haben wir so eine Person gefunden, die hat das Ghosten next level durchgezogen. Das Ghosten hat es quasi aus dem Chat rausgeschafft, direkt an die Haustür ins echte Leben. Gut aber, dass die Message dann doch noch schlussendlich angekommen ist und verstanden wurde.
1: Die SPD-Politikerin hat es nicht in den Landtag geschafft. Heute ist sie auf Hausbesuch bei ihren verloren gegangenen Wählern.
2: Hallo, hier ist die SPD. Dürften wir kurz reinkommen? Hallo?
3: Ich glaube, das war ein Nein.
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0: Auf die Pizza muss Käse, Schinken, Salami und alles an Gemüse drauf, was es gibt, oder? Seid ihr auch so welche, die alles auf einmal wollen? Ich check's einfach komplett. Ich bin Janina, ihr hört 1 Live Diggi und deswegen glaube ich auch, dass dieses hier bestimmt was für euch ist. In the Grey ist ein neuer Kinofilm von Guy Ritchie mit Jake Gyllenhaal und Henry Cavill. Und er ist ein Actionfilm und ein Thriller gleichzeitig. Marcel aus dem Digi-Team hat ihn schon für uns gesehen. Worum geht's, Marcel?
1: So ein fieser Gangster Heini hat Kohle gezockt, die muss natürlich zurück. Auf normalem Weg ist das im Film ein bisschen schwierig, also gibt es das Dreier-Team aus Cavill, aus Gyllenhaal und aus Isa Gonzalez.
0: Okay, ich habe so ein bisschen das Gefühl, sowas haben wir schon 100.000 Mal gesehen. Aber vielleicht reichen da manchmal auch die Action-Basics, oder?
1: Ja, aber du merkst halt auch, dass dieser Film dann trotzdem irgendwie, wenn er da drin sitzt, dass er schon so ein bisschen auf Streaming ausgelegt ist. Ne? Also es ist so komplett dieses Netflix-Rezept. Oh. Immer wieder wird alles erklärt. Die Action-Szene kommt jetzt, damit alle nochmal vom Handy hochgucken. Ja, okay. Die Ablenkung hast du aber im Kino nicht. Und da fällt das dann doch schon zwischendurch ein bisschen auf, wie holprig und durchsichtig dieses ganze System dann ist.
0: Ah, Mann ey. Leute, macht doch bitte dann, wenn es fürs Kino ist, richtig geil, okay? Aber ich fasse jetzt mal zusammen, Marcel. Gucken tut nicht weh. Aber wer nicht guckt, verpasst auch nichts, oder?
1: Punkt. Genau das ist es, ja. Also ich hatte meinen Spaß vor allem so an dieser Kombo da aus Jake Gyllenhaal und Henry Cavill.
2: Das Hemd ist klasse.
3: Es sei denn.
2: War ja klar.
1: Ja, ansonsten ist es wie immer bei Guy Ritchie Schießen, Fluchen, Tricksen und wie der Filmtitel schon sagt, es ist irgendwo so im angenehmen Graubereich zwischen gut und ein bisschen egal.
0: Okay.

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1: Es ist 6 Uhr, hier ist Julian Cooper. Auch in den beiden anderen Gastgeberländern ist die Fußball-WM jetzt eröffnet worden. Am Abend gab es erst eine Eröffnungsshow in Kanada, in Toronto, dann in den USA. Das Team ist gerade mit einem hohen Sieg in die Fußball-WM gestartet. Gegen Paraguay gab es ein 4:1. Mehr von 1 Live-Reporterin Silke Heine.
2: Auch in Los Angeles hat es vor Anpfiff der Partie eine Eröffnungsshow gegeben, die dritte bei dieser WM, die bescheidener ausfiel als erwartet. Popstar Katy Perry heizte den Fans ein, stürmisch begrüßt wurden prominente Gäste wie beispielsweise Tom Cruise. Im ersten Spiel des Tages hat sich Kanada den ersten Punkt bei einer WM geholt. Noch ohne Bayern-Star Alphonso Davies erkämpfte der Co-Gastgeber in Toronto gegen Bosnien-Herzegowina ein spätes 1:1.
1: Bei der Eröffnungsshow in Kanada waren unter anderem Michael Bublé und Alessia Cara dabei. Das Stadion war trotzdem halb leer, weil viele Fans nicht rechtzeitig reingekommen waren. Das US-Weltraumunternehmen SpaceX hat einen erfolgreichen Start an der Börse geschafft. Am ersten Tag gab es ein Plus von gut 19%. Gründer Elon Musk ist durch den Börsengang Billionär geworden. Dieser Experte für Digitalrecht kritisiert das.
3: Wir haben es hier mit einer Macht zu tun, die eigentlich unbeschreiblich ist in der jetzigen Form. Der reichste Mann der Welt kontrolliert unsere digitale Infrastruktur und kann bald darüber bestimmen, was wir im Internet sehen.
1: Musk und SpaceX wollen unter anderem mit Satelliten entlegene Orte der Welt mit Internet versorgen und KI-Rechenzentren im All aufbauen. In Deutschland hat es wieder mehr Fälle von Gewalt gegen Obdachlose gegeben. Mehr als 2500 Menschen wurden letztes Jahr Opfer einer Straftat. Die Zahlen hat die Linke vom Innenministerium. Die meisten Straftaten gegen Obdachlose gab es in Berlin, Bayern und NRW. Die Täter leben oft selbst auf der Straße. Schwierige Lebensbedingungen führen zu Kämpfen, etwa um sichere Schlafplätze. In NRW gibt's heute eine ganze Reihe großer Sportwettkämpfe. In Düsseldorf laufen die Invictus Games, ein Sportturnier, bei dem Soldaten antreten, die im Dienst verletzt wurden. In Halle in OWL startet das große Tennisturnier mit den Quali-Wettbewerben. In Mönchengladbach treten Feuerwehrleute gegeneinander an. Und in Köln gibt's die deutsche Bumerang-Meisterschaft.
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1: Heute gibt es mal Sonne, mal dichtere Wolken und vor allem im Norden von NRW ein paar Schauer. Dazu ist es sehr windig. In Gummersbach und Steinfurt bis 18 Grad, in Gütersloh und Eschweiler 20 und in Bonn bis 21 Grad. Morgen geht's mit vielen Wolken los, nur zwischendrin zeigt sich die Sonne mal. Vor allem ab dem Mittag kann es Schauer geben. Weiter windig bei höchstens 12 bis 21 Grad. Montag mal wolkig, mal sonnig und meistens trocken.

0: Ihr hört eins live, Diggi, wie das hier, hi. Wann habt ihr so das letzte Mal gedacht, nee, also Leute, heute Abend mache ich wirklich richtig, richtig ruhig. So, ich bin auch in einer Stunde wieder weg, also macht euch wegen mir mal hier gar keinen Stress. Und dann ist es aber ein bisschen eskaliert. Das kennt auch Digi-Hörerin Carlotta, aber bei ihr eher so ruhige Eskalation.
1: Ja, eigentlich jeder spontane Abend, wenn ich mich mit meiner Schwester und noch zwei Freunden treffe, ja, dann kochen wir zusammen, haben einen lustigen Spieleabend und das geht auch gern dann mal bis 1, 2 Uhr und die Zeit ist dann verflogen und es war halt ein Top-Abend.
0: So, unerwartete, semi-ruhige Eskalation, aber trotzdem Top-Abend, kennt auch dieser Kollege hier vom Instagram-Kanal vom SWR Sport. Diesen Freiburg-Fan haben sie sich geschnappt, nachdem sein Verein das Halbfinale der European League gewonnen hat. Ja gut, vielleicht war es ein bisschen ruhige Eskalation bei ihm, weil mehr ging mit seiner Stimme dann auch nicht.
2: Moritz!
3: Hast du Moritz weggedrückt?
2: Nein, ich bin zu nervös. Meine Stimme ist auch daheim geblieben. Komplett Eskalation, gerade meinen Lehrer getroffen. Der ist auch voll. Herr Lemke, ich grüße Sie. Ich hoffe, Sie kriegen keine Probleme.
3: Wie geht's bei dir jetzt weiter?
2: Ja, feiern. Feiern, volles Rohr. Ich fühl's, ist geil. Istanbul ist nur einmal. Geil.
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0: 10.1 Live Digio, mit der geht's jetzt auch weiter. Hi, hier ist Lisa. Und Flo mit Leak It dann als nächstes. Und Leute, wenn man das hier hört, ne, dann soll doch wirklich kein Schwein glauben, dass das der Anfang von dem Musikvideo ist.
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0: Junge, was ist das denn für ein gruseliger Shit hier? Willkommen im Retreat. Psycho-Retreat oder was? Klingt richtig gruselig. Alle sind da so total vermummt und wirken auch übelst neben der Spur. Und die drei Girls von Flo drehen in diesem Retreat komplett durch. Und wie sie dann in Leak It auch singen, sind die so richtig sexy und hot unterwegs und mischen dieses Retreat da eben auf. Klar, zwischendurch wird dann auch noch an den Getränken da gemeckert.
2: This tastes like disgusting.
0: Ja, sicher. Und die sammeln während dieses Videos wegen ihrer ganzen hotten Performances dann so Shitstorms und Schlagzeilen in der Presse, weil sie halt too hot unterwegs sind. Am Ende müssen sie sich dann dafür alles entschuldigen und dann heißt es in dem Musikvideo:
1: Congratulations, you have completed the program. You are now a relevant girl band.
0: You have completed the program. Ja, also die werden dann halt so dann von der Presse zerfetzt und sind dann wohl eine relevante Girl Group. Also ich finde, es ist eine krasse und diepe Story dafür, dass man bei dem Songtitel erstmal so denkt, okay, es geht irgendwie einfach nur um Nudes. Deshalb, ich find's mega. Der Song bekommt da irgendwie nochmal so eine neue Dimension. Und die hören wir vielleicht jetzt auch nochmal raus, wenn wir uns das jetzt in Digi geben. Hier sind Flo mit Leak It.
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0: So hört sich gerade mein Magen an. Oder auch das neue Game Subnautica 2. Das Spiel ist in den letzten Tagen komplett durch die Decke gegangen. 2 Millionen Mal verkauft innerhalb der ersten 12 Stunden. 9 Monate lang auf Platz 1 der meistgewünschtesten Games auf Steam. Das ist absolut crazy. Und Joanna aus dem Digi-Team hat es schon angezockt. Welches Setting erwartet uns im Spiel, Joanna?
1: Es geht ins Meer, aber nicht in unser Meer, sondern wir stürzen zu Beginn von Subnautica 2 auf einem fremden Planeten ab. Und der besteht dummerweise fast nur aus Wasser. Ja, unsere KI Noah verrät uns, hier auf dem Planeten sind schon vor uns Wissenschaftler gelandet, aber von denen fehlt bis auf Tonaufzeichnungen jede Spur.
0: Und die wurden dann von Unterwassermonstern angegriffen oder wie? Die wir vielleicht bekämpfen müssen?
1: Es gibt sie hier auf jeden Fall. Aber Subnautica ist kein Kampfspiel, das kann ich schon mal sagen. Wir haben nämlich nichts, um uns gegen solche riesigen Kraken oder alienartige Haiwesen zu verteidigen, sondern wir erforschen, wir bauen, wir erkunden. Also es ist ein Survival-Spiel und typisch dafür finden wir neue Werkzeuge, errichten uns auch eine Basis, halt so eine Art Zuhause. Dann müssen wir Wasser und Nahrung besorgen und nebenbei eben Hinweise finden, was ist hier denn genau passiert, und müssen natürlich dafür auch immer tiefer und tiefer und tiefer tauchen.
0: Oh, ich liebe ja die Unterwasserwelt. Tauchen, schnorcheln, das ist alles so geil. Dein Fazit zu dem Spiel?
1: Für mich hat sich das jahrelange Warten definitiv gelohnt. Aber man muss dazu auch sagen, es ist erst im Early Access, also noch nicht ganz fertig.
0: Okay, und wenn es dann fertig ist, ist es bestimmt noch krasser. Das Hype-Spiel Subnautica 2 gibt's jetzt für den PC und die Xbox.

0: Infos. 7 Uhr, hier ist Julian Cooper. Die Fußball-WM ist jetzt in allen drei Gastgeberländern gestartet. Am Abend gab es die Eröffnungsshows auch in Toronto, in Kanada und in Los Angeles in den USA. Wie es jeweils war, sagt 1Live-Reporter Jakob Rüger.
1: US-Superstar Katy Perry war der musikalische Hauptakt der Eröffnungsfeier auf amerikanischem Boden. Sie trat mit anderen Musikern vor dem ersten Spiel der USA gegen Paraguay vor 90.000 Zuschauern in Los Angeles auf. Zuvor gab es auch in Toronto eine kanadisch geprägte Eröffnungsfeier. Der fünffache Grammy-Sieger Michael Bublé sorgte für Begeisterung. Viele tausend Plätze im Stadion blieben jedoch zur Eröffnungsshow leer. Zahlreiche Fans waren erst kurz vor dem Anpfiff im Stadion.
0: Kanada hat bei seinem WM-Auftakt ein Unentschieden geschafft, 1:1 gegen Bosnien-Herzegowina. Die USA haben eben hoch gewonnen mit 4:1 gegen Paraguay. Und dann gibt's noch zwei weitere Meldungen rund um die WM. Die englische Nationalmannschaft ist in ihrem Quartier in Kansas City beklaut worden. Diebe haben Autos aufgeknackt, Bälle und Fußballschuhe sind wohl weg. Und Kanada hat einen Spieler aus dem Team von Ghana nicht einreisen lassen. Gegen ihn gibt's Vorwürfe. Es geht um eine mutmaßliche Vergewaltigung. Wer im Sommer am Ballermann unterwegs ist oder am Goldstrand in Bulgarien, kann da wieder Polizisten aus NRW treffen. Das Innenministerium schickt rund 30 Beamte an mehrere Touri-Orte im Ausland. Da sollen sie die lokale Polizei unterstützen bei Einsätzen, wo es um Urlauber geht. Eine der wichtigsten Autobahnen im Ruhrgebiet ist seit gestern Abend gesperrt. Die A40 in beiden Richtungen zwischen Mülheim-Heißen und Winkhausen für 10 Tage. Da wird nach Weltkriegsbomben gesucht, weil bald zwei Brücken neu gebaut werden sollen. Außerdem gibt's noch mehr Sperrungen dieses Wochenende, unter anderem auf der A4, der A43, 44 und 553.
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0: Richtung OWL sind gerade noch Schauer unterwegs, danach erstmal trocken, bevor im Norden von NRW dann neuer Regen unterwegs ist. Ansonsten oft grau, windig und zwischendurch etwas Sonne. In Dortmund und Halle bis 18 Grad, in Kleve und Nümbrecht 19 und in Zülpich 21 Grad. Morgen oft wolkig, ab und an etwas Sonne, später breiten sich wieder Schauer aus und es bleibt windig bei maximal 21 Grad. Montag Wolken, Sonne und meistens trocken. Eine aktuelle Sperrung gibt's dann auch noch. Die A3 Oberhausen Richtung Arnheim, die ist zwischen Hamminkeln und Rees nach einem Unfall gesperrt.

0: Ich glaube, ich habe eine neue Leidenschaft, Leute. Ich bin Janina, Ö1Live.de und ich glaube wirklich, ich will Jurorin werden. Dieser ESC, ne? Ich habe den sowas von gejudged. Ich hatte so eine Liste und zu jedem Song habe ich Punkte vergeben. Zur Bühnenperformance, zum Gesang und zum Song an sich. Ey, ich habe es so gefühlt, ne? Ich glaube, das wird mein neues Ding. So Jurorin von irgendwas. Wollte ich ganz kurz mit euch teilen, weil ihr teilt ja auch hier eure Leidenschaft mit uns, weil ihr wisst, wir hier in 1Live.dg, wir lieben es, uns von dem, wofür ihr brennt, anstecken zu lassen. Und Jan aus Wuppertal verteilt leidenschaftlich gern Körbe.
1: Meine Leidenschaft ist eigentlich Sport, vor allem Basketball. Ich habe damit angefangen in Corona, also nur auf der Straße. Ich habe nie im Verein gespielt und da sind wir immer mit unseren Jungs rausgegangen. Wir waren dann jeden Tag draußen, haben das richtig lieben gelernt. Keine Ahnung, wenn ich irgendwas habe in meinem Kopf oder so, kann ich einfach Sport machen. Ich vergesse alles, macht immer Spaß, man ist mit Leuten zusammen. Ja, da geht man nach Hause oder man geht noch mit den Leuten Döner essen oder so, redet noch. Ist einfach immer schön, bringt zusammen und macht immer Spaß. Wenn irgendwelche anderen Leute Probleme haben oder irgendwas haben, einfach rausgehen, Sport machen, vergisst man alles und einfach komplett perfekt.

0: 1.
1: Hello, hier ist Lisa in 1 Live Digi.
2: Hello everybody.
1: Hello everybody. Das war offensichtlich nicht ich, das war Tyler. Südafrikanische Sängerin, ihr kennt sie alle spätestens seit ihrem Song Make Me Sweat, Make Me Harder. Seitdem kennen wir sie. Und sie hat bei dem Billboard Woman in Music den Preis verliehen an ihre Quasi-Kollegin, aber auch sehr, sehr gute Freundin Sarah Larsson, in der Kategorie Breakthrough Award. Den hat sie bekommen für ihr Album Midnight Sun. Tyler hat Sarah natürlich mit Komplimenten überschüttet. In dieser Laudatio. Sie ist ein Barbie Popstar walking on earth. Sie hört sich an wie ein Engel und so weiter und so fort. Unter anderem auch.
2: Zara is always a fun time to be around. And one thing about her, she can move. She got moves for real. We got our new single, She Did It Again, out now. Mm-hmm. It's the hottest music video.
1: Ja, mit Zara hat man immer Spaß. Sie kann sich bewegen, sagt Tyler. Mm. Und das wussten wir ja schon wegen dieser 100 Videos, die wir von Zaras Tour in unserem Feed haben. Aber das sehen wir jetzt auch eben nochmal in ihrem neuen Musikvideo zu ihrem gemeinsamen Song She Did It Again, den Tyler auch gerade erwähnt hat. Den hören wir jetzt auch hier in 1 Live Digi. Und Leute, ich sage euch, die beiden wackeln und twerken da aber auch um die Wette. Das sag ich nur meinen lieber Gesangsverein. Wüsste ich jetzt nicht, wer da die krasseren Moves hat, sag ich ehrlich. Es ist auf jeden Fall ein weibiges Zusammenspiel. Und das hören wir uns jetzt an.
2: So give it up for Zara Larsson.
1: And Tyler.

0: Schönen guten Tag, Leute, ihr hört 1LiveDigi und vielleicht war es bei euch auch so, aber Anfang des Jahres, ne, als die allerletzte Stranger Things Folge rausgekommen ist, waren ja alle so:
1: Nichts wird wieder so, wie es einmal war.
0: Ah, ja, was soll ich denn jetzt gucken? Aber, bald wissen Stranger Things Fans wieder was mit ihrem Leben anzufangen. Es gibt nämlich eine neue Serie, die heißt The Boroughs, wird aber online schon so genannt:
2: This one is basically Stranger Things, but with old people.
3: This is literally Stranger Things for pensioners, literally.
0: Also, diese neue Serie, sagen die da, ist wie Stranger Things, aber nicht mit Hosenscheißern, sondern mit Rentnern, die dann die Welt retten müssen. Bringt ihr aus dem Digi-Team, sieht aber noch mehr Sachen, die an Stranger Things erinnern.
4: Wir haben hier eine Gruppe Freunde, egal jetzt mal wie alt die sind. Wir haben Monster, Horror, ein Kleinstadtgeheimnis, Retro-Feeling und 80er-90er-Look.
0: Ja, und wenn man das so hört, ist es irgendwie auch keine Überraschung, dass die Macher von The Boroughs auch die Erfinder von Stranger Things sind.
4: Die haben die Serie zwar nicht geschrieben, aber schon sehr viel mitentschieden und beeinflusst, und die haben auch schon zugegeben, dass alles sehr Stranger Things coded ist.
5: The Boroughs definitely share some elements with Stranger Things.
4: Also die wollen auch, dass uns das alles wie Stranger Things irgendwie vorkommt. Darum ist auch der Soundtrack so ähnlich, und direkt in der ersten Szene fährt auch einfach mal ein Fahrrad durchs Bild.
0: Ja, aber das sind große Fußstapfen. Deswegen natürlich die große Frage: Kann The Boroughs mit Stranger Things überhaupt mithalten? Brinja sagt ja, aber insgesamt ist es etwas erwachsener.
4: Weil es auch um tiefe Themen geht wie Trauer, Vergänglichkeit und um diese Frage:
6: Was sollen wir mit der Zeit anfangen, die uns noch bleibt?
4: Also hatte für mich jetzt nicht so die Leichtigkeit, die die ersten Staffeln Stranger Things hatten. Aber es ist eine sehr unterhaltsame Serie mit sehr sympathischen Grumpy-Figuren und echt emotionalen Momenten. Und wenigstens bekommt man wieder so ein kleines bisschen dieses Gefühl.
0: The Boroughs gibt's jetzt neu bei Netflix. Ist wie Stranger Things, nur halt mit Gleitsichtbrille, Bingo und Treppenlift.

0: in den USA.
1: Gucken wir zuerst nach Kanada. Bei der Eröffnungsshow waren unter anderem Michael Bublé dabei und Alessia Cara. Das Stadion war allerdings halb leer. Viele Fans sind nicht mehr rechtzeitig reingekommen.
0: Trotzdem hatten die, die da waren, viel zu feiern. Kanada hat WM-Geschichte geschrieben und den ersten WM-Punkt überhaupt geholt mit einem 1:1 gegen Bosnien-Herzegowina.
1: Auch in den USA gab es eine große Show mit Flaggenparade über großem WM-Pokal und viel Musik, zum Beispiel Tyler mit Rapper Future mit dem WM-Song Game Time und großes Highlight Katy Perry. Bunte Farben, Lichtshows und Feuerwerk waren natürlich auch dabei.
0: Auch auf den Rängen gab es viele Promis, unter anderem Tom Cruise, Leonardo DiCaprio und Bill Kaulitz. Sportlich lief es auch gut. Die USA haben 4:1 gegen Paraguay gewonnen. Und dann gibt's noch eine Meldung zur WM. Da geht's um das englische Team.
1: Die Mannschaft von Trainer Thomas Tuchel wurde an ihrem Trainingslager in Kansas City beklaut. Diebe sind in Autos eingebrochen und haben Bälle und Fußballschuhe mitgenommen. Für England geht's bei der WM erst Mittwoch los.
0: Deutschland startet morgen Abend gegen Curaçao, die Türkei schon morgen früh.
1: In Deutschland hat es wieder mehr Fälle von Gewalt gegen Obdachlose gegeben. Mehr als 2500 Menschen wurden letztes Jahr Opfer einer Straftat. Die Zahlen hat Die Linke vom Innenministerium.
0: Die meisten Straftaten gegen Obdachlose gab es in Berlin, Bayern und NRW. Die Täter leben oft selbst auf der Straße. Schwierige Lebensbedingungen führen zu Kämpfen, zum Beispiel um sichere Schlafplätze.
1: In mehreren NRW-Städten wollen heute wieder Psychotherapeutinnen und Therapeuten demonstrieren, denn seit April gibt's 4,5% weniger Honorar.
0: Die Therapeuten fordern deshalb mehr Geld und dass die Bundesregierung ihre große Gesundheitsreform anpasst. Sie befürchten, dass sonst viele Therapieplätze wegfallen könnten. Demos sind in NRW in Dortmund, Bonn und Detmold geplant.
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1: Durch die Wolken wechseln sich ab mit kurzen sonnigen Momenten. Gerade kommen OWL einige Schauer runter. Später gibt es die auch bis ins Münsterland. Außerdem ganz schön windig. In Hattingen und Bad Münstereifel bis 19 Grad, in Paderborn und Hamm 20 und in Düren bis 21 Grad.
0: Auch morgen oft grau, nur ab und an schafft die Sonne mal durch. Weiter Schauer, vor allem Richtung Nachmittag, maximal 21 Grad. Am Montag meistens trocken und mal Wolken, mal Sonne.

Und irgendwann, wenn ich raus bin aus meinem Record-Deal, werde ich alles veröffentlichen aus der Zeit, als ich gebrochen, depressiv und komplett in mich zusammengefallen in meinem Zimmer saß. Boah. Alter, dieser Text steht in der Insta-Story auf einem Kanal, der von Sängerin Kehlani sein soll. In ihrer Bio auf ihrem offiziellen Insta-Account hat Kehlani so einen anderen Account verlinkt. SideQuest Shorty heißt er. Und da finden wir so SideQuest-Content von ihr und eben auch diese Story, in der dieser krasse Text steht. Und ich finde, als ich den gelesen habe, der ging mir irgendwie so direkt an die Kehle. Weil immer mehr Künstler geben ja irgendwie gerade preis, dass sie nicht happy sind, dass diese ganze Glamour-Welt irgendwie nur fake ist und die ganz oft irgendwie sich einsam fühlen und so. Ich weiß nicht, seht ihr auch immer mehr Reels, in denen auch Creator immer öfter von Realness auf Social Media erzählen und so? Keine Ahnung, irgendwie verfolgt mich das gerade voll. Und ich bin wirklich gespannt, ob Kehlani sowas irgendwann wirklich veröffentlichen wird. Also sowas Deepes aus ihren tiefsten Emotionen. Also angeblich reale Musik. Oder vielleicht ist es auch nur ein Promopost, wer weiß. Trotzdem feiere ich auch sehr ihre aktuelle Musik. Ob die Texte jetzt fiktiv sind oder real, egal. Hauptsache den Künstlern geht es gut mit ihrer Kunst, ne? Und das hoffe ich auch wirklich sehr für Kehlani und für alle ihre Kollegen, die Musik machen. Hier ist sie zusammen mit Usher und ihrem gemeinsamen Track Should I Never in 1Live Diggi.

0: Also ich finde ja, BookTok hat den Chili-Schoten-Emoji nochmal geupgradet. J1 Live Digi Lisas hier. Ihr kennt es bestimmt, wenn spicy wird in einem Buch, dann regnet es jede Menge Chili-Schoten als Zeichen dafür. Bei dem Buch, über das wir jetzt sprechen, hat dieser Chili-Schoten-Regen nach einem Tropfen quasi aufgehört. Just Watch Me von Leo Thorenberg hat eine Chili-Schote bekommen, zumindest in der englischen Ausgabe. Gesa aus dem Digi-Team, es wird also spicy?
1: Aber nicht auf so eine sexy Art, sondern eher auf eine krankhafte. Dieses Buch ist wirklich, wirklich heftig, aber auch verdammt gut.
0: Okay, ich bin jetzt gerade noch so schlau wie vorher. Worum geht's denn in Just Watch Me?
1: Also es geht hier um Dell. Sie ist die Hauptfigur. Sie lebt in New York, hat ihre Uni abgebrochen, kaum Geld und ist gerade ziemlich am Arsch, auch emotional. Ihre Schwester liegt im Koma und wenn Dell bald nicht irgendwie an Geld kommt, dann werden die Geräte abgestellt.
0: Junge, keine easy Lektüre schon mal. Was macht sie dann?
1: Sie erzählt in einem Livestream so ein bisschen von ihrem Leid und bekommt plötzlich Geld überwiesen. Nicht viel, also überlegt sie, wie sie die Summe steigern könnte. Vielleicht, wenn sie 5 scharfe Chilis hintereinander isst und katsching, wieder etwas Geld auf ihrem Konto. Und damit geht's dann los. Sie startet einen Streaming-Marathon und verliert sich dabei komplett selbst, macht immer krassere Sachen. Ui. Egal, was das mit ihr und ihrem Körper macht, gibt immer mehr von sich preis, verstrickt sich dabei zugleich aber auch in Lügen. Und ihre Follower nutzen all das komplett aus, bis alles über ihr zusammenbricht.
0: Okay, Chili gar nicht so, also spicy gar nicht im Sinne von Romantik, sondern so Psycho. Hat dir das Buch denn trotzdem gefallen?
1: Tatsächlich ja, auch wenn dir natürlich ziemlich schnell klar wird, wie krank das alles ist. Aber trotzdem entwickelt sich so ein krasser Sog, der aber auch echt verstörend ist. Das ist ein echt krasses Buch, super realistisch, über Streaming, Selbstinszenierung, über Geldnot, Traumata, bleibt wirklich im Kopf hängen.
0: Alright, Just Watch Me von Leo Thorenberg, von Gesa aus dem Digi-Team, gibt's auf jeden Fall. Zu der Chili-Schote noch eine Empfehlung on top.

0: Ich habe mir dieses Ding von ganzem Herzen gewünscht und im Endeffekt habe ich es nie benutzt. Ja, dein Live-Digi, ich bin Janina und ich wollte euch mal kurz erzählen, ich habe von meinen Eltern als Kind ein Einrad geschenkt bekommen. Leute, ich war sowieso nie talentiert in sowas. Ich konnte gar nichts und ich hatte Schiss vor allem. Trotzdem wollte ich dieses Einrad haben. Und dann habe ich es natürlich niemals geschissen gekriegt und dieses Einrad ist einfach vergammelt im Garten meiner Eltern. Ich finde, jetzt ist es auch zu spät, oder? Ich finde, Einrad ist einfach so ein Kinderding. Ich kann mir Erwachsene auf Einrädern einfach nicht vorstellen. Ich glaube, das sieht so wack aus. Ich habe dazu jetzt aber eine andere Meinung gehört beim YouTube-Podcast Take Me Späti. Und zwar die Meinung von Reality-Star Ariel.
1: Findest du, Einradfahren hat Aura?
2: Ja, wenn man so in einem Body so sexy Einrad fährt.
1: Sexy Einradfahren. Mhm. Das ist ein bisschen schwierig mit 12.
2: Ach so, ja, okay.

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1: 9 Uhr, wir sind Julian Cooper
2: und Sarah Batkowski. Die Fußball-WM ist jetzt in allen drei Gastgeberländern gestartet. Am Abend gab es erst die Eröffnungsshow in Kanada, in Toronto, und dann in L.A.

0: Die USA haben 4:1 gegen Paraguay gewonnen.
1: Wer im Sommer am Ballermann unterwegs ist oder am Goldstrand in Bulgarien, kann da wieder Polizisten aus NRW treffen. Das Innenministerium schickt rund 30 Beamte an mehrere Touri-Orte im Ausland. Da sollen sie die lokale Polizei unterstützen bei Einsätzen, wo es um Urlauber geht.
0: In Elsdorf im Rheinland hat es einen Zwischenfall bei einer Open-Air-Party gegeben. Rund 3000 Leute waren da, als jemand plötzlich Pfefferspray gesprüht hat. Viele hatten gereizte Augen und konnten nicht mehr gut atmen.
1: Rettungswagen aus dem ganzen Kreis kamen. Über 20 Leute wurden behandelt, 6 mussten ins Krankenhaus. Die Polizei konnte den mutmaßlichen Täter finden. Er kam in Gewahrsam.
0: In NRW gibt es heute eine ganze Reihe großer Sportwettkämpfe. In Düsseldorf laufen die Invictus Games, ein Sportturnier, bei dem Soldaten antreten, die im Dienst verletzt wurden.
1: In Halle in OWL startet das große Tennisturnier mit den Quali-Wettbewerben. In Mönchengladbach treten Feuerwehrleute gegeneinander an. Und in Köln gibt es die deutsche Bumerang-Meisterschaft.
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0: Heute gibt's mal Sonne, mal dichtere Wolken und vor allem im Norden von NRW ein paar Schauer. Dazu ist es sehr windig. In Olpe 18 Grad, in Potter-Westfalica und Nettersheim 19 und in Viersen und Bedburg bis 20 Grad.
1: Morgen geht's mit vielen Wolken los, nur zwischendrin zeigt sich die Sonne mal. Vor allem ab dem Mittag kann's Schauer geben. Weiter windig bei höchstens 21 Grad. Montag mal wolkig, mal sonnig und meistens trocken.

0: Was geht, ihr Lieben? Hier ist Lisa in 1 Live. Diggi, wenn man den Leuten sagt, ihr da, ne? Lukas Podolski hat jetzt eine Netflix-Doku. Was sagen die dann?
1: Dann sagen die wahrscheinlich, boah, leck mich am Arsch, ne?
0: Ja, dann sagen die wahrscheinlich, leck mich am Arsch. Dann geht halt durch die Weltgeschichte und sagt, Mensch, leck mich am Arsch. Denn es ist so, Fußballlegende Lukas Podolski hat eine Doku bekommen. Gibt's bei Netflix. Poldi heißt die. Und leck mich am Arsch, sagt so mehr oder weniger auch unser Digi-Kinomann Marcel Emmel. Poldi hat ja gesagt, Dokus zu Fußballspielern gibt's genug. Ich mache das Ganze anders als alle anderen. Hat aber irgendwie nur so halb geklappt, ne? Marcel, du sagst, es ist insgesamt trotzdem eine klassische Fußball-Doku.
2: Ja, aber hier ist es halt wirklich total unterhaltsam, weil eben 100% Poldi. Also es geht schon viel um Fußball, so die Karriere, aber noch mehr um seine Projekte drumherum. Mhm. Eis, Döner, Klamotten, Festivals.
1: Da ist das Ziel irgendwie, die ganzen Business groß zu machen. Ich will 100, 200 Läden, das ist mein Ziel. Die Überraschung sieht man oft ins Gesicht der Leute. Wenn du sagst, es sind mittlerweile fast 60 Läden, dann sagen wir wahrscheinlich, boah, leck mich am Arsch. Ne?
2: So, Poldi als Raum- und Business-Deuter für die Zeit nach der Karriere mit der linken Kleber als Geschäftsmann.
0: Ja, schön. Weil das sind so für dich das Doku-Highlight, sag mal.
2: Ja, es ist halt wirklich eigentlich die Schlagzahl der Poldi-Sprüche.
1: Klar würde ich jetzt gerne zu Hause sitzen, aber ich kann mich unter der Erde bald ausruhen.
2: So ist es nämlich. Prinz Poldi, König der One-Liner, also wirklich drei Gags, ein Elfer und der Witz hat bei ihm 90 Minuten.
0: Ja, du bist ja aber auch gerade schon am Schießen, Marcel, mein Gott. Aber sag mal, ist das wieder mehr so ein Imagefilm für ihn, wo er einfach gut wegkommt?
2: Ja, ist es auch. Das ist das shiny Netflix-Selbstporträt. Aber das ist ja halt mittlerweile auch wirklich normal. Und gefühlt hat ja auch noch nie jemand hinterfragt, ob sich Van Gogh auf seinem Selbstporträt auch hübscher gemalt hat, als er eigentlich war. Ne? Also es ist 100% Poldi, inklusive sehr vieler, auch sehr freizügiger Szenen.
0: Jetzt macht er uns ja noch ein bisschen wuschig hier. Also statt Onlyfans auf jeden Fall erstmal Netflix mit der Poldi-Doku. Poldi!

0: Einmal noch ein bisschen heulen, damit auch jeder checkt, wie real du bist. Danke. Ich bin Janina, hi, ihr hört 1LiveDigi und mein Insta und TikTok sind gerade wieder voll mit irgendwelchen Reels von Content-Creatern, die ach so emotional sind, weil sie jetzt so auf mehr Realness machen wollen und so. Ey, ich bin ehrlich, ich kauf's nicht jedem ab, ne? Ich finde, bei anderen merkt man auch so, dass sie real sind, ohne dass sie jetzt komplett auf die Tränendrüse drücken müssen oder so. Zum Beispiel bei Sängerin Anaïs.
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0: In ihren Lyrics zu diesem Song hier, Ciao Baby, beschreibt Anaïs sich selbst eigentlich zu 1000%. Ich habe nämlich den Text mit diesem Vorstellungsvideo von ihr verglichen.
2: Was ist Anaïs? Sie ist nah am Meer gebaut und hat Nägel in allen Farben und Mustern. Und wenn sie nicht gerade Roller oder Cabrio durch die Weltgeschichte fährt oder sich auf dessen Motorhaube räkelt, geht sie mit ihren Freunden steil.
0: Ey, ohne Scheiß, in dem Musikvideo von diesem Song kommt literally einfach alles davon vor, was der Typ gerade gesagt hat. Also Anaïs fährt mit einem Cabrio durch einen sonnigen, sandigen Spot, hat bunte Nägel, räkelt sich so auf dem Auto und so. Das ist doch Realness, Leute. Das ist Anaïs mit ihrem Track Ciao Baby. Und ich muss sagen, der erinnert mich auch so ein bisschen an eine Mischung aus Seed und Nina Chuba. Aber auf jeden Fall ein geiler Sommertrack. Jetzt für euch Ciao Baby in 1LiveDigi.

0: Boah, da habe ich wirklich größten Respekt vor. Hier ist 1Live.de mit Leo. Ich habe größten Respekt vor Leuten, die einfach ungefiltert sagen, was sie denken. So, denen ist alles egal. Meistens sind das so ältere Frauen. Ich glaube auch, das kommt so ein bisschen im Alter, dass du irgendwann denkst, ey, mir ist vollkommen egal, was Leute von mir denken. Aber es gibt auch Ausnahmen und eine Ausnahme ist Jerry Wiesen. Sein neues Stand-Up-Set ist jetzt auf dem 1Live-YouTube-Channel und er hat erzählt, was er als Teenager in der Videothek getrieben hat und welche Abteilung es ihm da besonders angetan hat.
1: Vorne bei dem war noch so eine andere Abteilung. Du kennst das, Junge? Zutritt ab 18 Jahren. Ja, alle wissen, was dahinter sind, ne? Das sind Pornos. Hand aufs Herz, wer hat schon mal ein Porno geguckt? Gibt's hier einen? Ne? Ich auch nicht, Alter. Dahinter sind auf jeden Fall Pornofilme auf DVDs. Und das sind nicht so Pornos wie irgendwie Hot Step Sister Lexi Law Gets Caught Masturbating oder so ein geiler oder wie das heißt. Das ist ja selber nicht. Sondern da sind so richtige Pornofilme mit richtigen Pornotiteln auf DVD. Und das sind oftmals so umgewandelte Titel von Originalfilmen. Ihr kennt bestimmt alle den Western-Blockbuster von Kevin Costner, der mit dem Wolf tanzt. Und in der Pornoabteilung steht da der Schwestern-Cockbuster von Kevin Cocksack, der mit dem Holzschwanz. Pinocchio hat da auch noch die Nase mit dem Spiel gehabt. Ja? Ich denke mir mal, wer gibt sich die Blöße und leitet sich da so einen Film aus? Alter, bevor ich zum Massoud gehe und sage, Massoud, Pulp Fiction, findest du ihn gut? Da wichse ich lieber wieder zu Hause auf den Autokatalog. Ja? Man doch sehr, als wer von den Jungs kennt das noch? Früher als kleiner Junge, bisschen Autokatalog, Unterwäsche gucken, am Schädel spielen. Geht das weiter? Nein? Ah, egal, ist nur so ein Witz, den ich geschrieben hab. Hey, Dankeschön, das war's von mir, das war's von mir. 1Live.

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1: 10 Uhr, hier sind Julian Cooper
2: und Sarah Bartkowski. Mentale Gesundheit wird für viele immer wichtiger. Wer sich schon mal über einen Therapieplatz informiert hat, weiß, die Wartezeiten können heftig sein. Im Schnitt sind es bis zu 5 Monate. Psychotherapeuten und Therapeutinnen warnen, dass die Versorgung noch schlechter wird.
1: Seit April gibt es für ihre Arbeit 4,5% weniger Honorar. Sie sagen, das ist ein schlechtes Signal. Es wird mehr über mentale Gesundheit gesprochen und dann gibt es weniger Geld dafür.
2: Schon die ganze Woche läuft eine Protestwoche des Aktionsbündnis Psychotherapie. Heute sind noch mal Kundgebungen und Demos geplant. In NRW, in Detmold, Köln und Dortmund.
1: Die Therapeuten fordern mehr Geld und dass die Bundesregierung ihre große Gesundheitsreform anpasst. Sie haben Angst, dass sonst ein Viertel der Therapieplätze wegfallen könnten.
2: Fakt ist, die Krankenkassen müssen sparen. Der Spitzenverband sagt, die Honorare für Psychotherapeuten seien in den letzten Jahren überdurchschnittlich stark gestiegen.
1: Eine der größten KI-Firmen hat ihr neues Topmodell erstmal für alle Ausländer blockiert, weil die US-Regierung das so wollte. Die Sorge ist,

0: Türkei und morgen Abend Deutschland.
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2: Das hat teilweise Sonne dabei, teilweise aber auch dichte Wolken und vom Münsterland bis nach Ostwestfalen-Lippe ein paar Schauer. Dazu ist es sehr windig. In Steinfurt und Gummersbach heute 18 Grad, Paderborn und Lünen kommen auf 20 und in Heinsberg bis 21 Grad.
0: Morgen viele Wolken mit ein paar Auflockerungen, später auch wieder Schauer, dazu 12 bis 21 Grad. Montag Wolken und Sonne, meistens trocken.

0: Hier ist Leon 1Live.de. Guck mal, ich habe so eine Theorie in Sachen Hobbys. Und zwar, wenn eure Oma es macht, dann muss es verdammt nochmal ein geiles Hobby sein, weil deine Oma ist irgendwie 70 Jahre alt vielleicht. Das heißt, sie macht dieses Hobby seit 30, 40 Jahren. In diesen 40 Jahren hat sie nichts Geileres gefunden und macht immer noch diese eine Sache. Und ich glaube, das ist auch der Grund, warum diese ganzen Oma-Hobbys gerade voll im Trend sind. Sagt Shushan aus dem Digi-Team, du bist gerade voll drin in diesem Thema, ne?
1: Ja, ja. Ich habe es mir zur Mission gemacht, Oma-Hobbys auszuprobieren. Also Sachen, die eigentlich eher so unsere Großeltern machen würden. Denn solche Oma-Hobbys-Leute sind voll im Trend bei der Gen Z.
0: Mhm.
1: Pauline aus Düsseldorf macht zum Beispiel das hier regelmäßig.
2: Ich mache generell relativ viel irgendwie so analogen Stuff, würde ich jetzt mal sagen. Also puzzeln oder sich mit Kaffee auseinandersetzen oder Mandala malen auch super viel.
1: Und genau das habe ich halt getestet.
0: Ja, du warst häkeln, ne? In so einem Häkel-Workshop. Ich liebe es so sehr.
1: Ja, ja, und die sind auch gut besucht. Also ich glaube, ich hätte es ohne so einen Workshop nicht hingekriegt, ne? Weil ich bin da nicht so talentiert. Und Häkeln ist halt auch irgendwie richtig gut für einen. Also laut einer australischen Studie von 2020 kann Häkeln das Wohlbefinden fördern und Stress reduzieren. Und das merkt halt eben die Workshop-Leiterin Franzi auch.
3: Tatsächlich kann ich ganz selten mal den Kopf ausschalten. Und ich finde das total schön, dass ich dabei einfach so beschäftigt bin und im Prozess, dass ich an nichts anderes denke. Das ist wirklich mein Ausgleich, wo ich danach sage, boah, jetzt habe ich irgendwie was geschafft.
0: Oh.
1: Ja, ich bin richtig stolz auf meine süße kleine Tasche.
0: Ja. Es gibt übrigens eine ganze Häkel-Community auf YouTube. Also wenn ihr nichts zu tun habt, nachher einfach mal ein paar Häkel-Tutorials reinziehen oder macht ein Video von euch selbst und schickt es an eure Oma.

0: Es gibt ja bei Konzerten diesen einen hitzigen Moment zwischen dem Opener einer Show, also der Vorband, und dem eigentlichen Act. J1 Live Digi Lisa ist hier. Und das ist dieser hitzige Moment, wenn die Halle schon so brennt und alle sind warm gespielt. Das merken wir als Zuschauerinnen und Zuschauer komplett. Wir sind schon so ein bisschen auf der Stelle gewippt, ne? Von links nach rechts. Die ersten Videos wurden gemacht. Die Handinnenfläche, die zwiebelt schon so ein bisschen. Die sind schon so leicht plötzlich vom ganzen Klatschen. Und diese positive Anspannung spüren auch die Acts auf der Bühne und hinter der Bühne. Das können wir super im zweiten Tour-Vlog von Wiz the MC sehen. Wenn der Opener ist für The Kid LAROI, geht er in den Backstage und sagt:
1: Oh, they're so fucking hype, man.
2: Yeah?
0: Yeah, they're so fucking hype, man. Die beiden waren ja auch schon vor der A Perfect World Tour von The Kid LAROI richtig gute Buddies, jetzt halt aber noch mehr. Deshalb wünschen wir Wiz the MC nur noch mehr von diesen Momenten, dass wir vor einer Konzertbühne so hyped sind, dass er in den Backstage geht und sagt:
1: Oh, they're so fucking hype, man.
2: Yeah?
0: Yeah? Und ich gehe jetzt in den 1 Live Digi Backstage zu meiner Kollegin, wenn ich euch jetzt hier Wiz the MC mit Wait for You gespielt habe. Und dann kann ich sagen:
1: Oh, they're so fucking hype, man.
2: Yeah?
0: So, deshalb rastet aus, klatscht in die Hände und spielt viel Spaß bei Wiz the MC und Wait for You in 1 Live Digi.

0: Wenn ihr uns davon nichts erzählen würdet, Digi-People, wir wüssten gar nicht, was es eigentlich für geile Hobbys und geile Leidenschaften gibt. @1LiveDigi, ich bin Janina und ich muss einmal Danke sagen. Danke im Namen des 1LiveDigi-Teams, dass ihr uns immer wieder von euren Leidenschaften erzählt. Weil ohne Scheiß, ich habe schon das ein oder andere Mal gedacht, Alter, wieso habe ich das nie ausprobiert? Letzte Woche noch, als Digi-Hörerin Isa davon erzählt hat, wie gern sie Twirling macht. Das ist so ein Tanzsport. Nie vorher gehört, aber ich denke so, geil, geil. Hört sich mega interessant an. Kathi Fenia aus Bielefeld hat auch eine besondere Leidenschaft. Sie liebt exotische Pflanzen.
1: Ich bin irgendwann in so ein Rabbit Hole gefallen und auf einmal saß ich in einem Livestream von einem Pflanzenladen, der exotische Pflanzen angeboten hat und ich habe darauf geboten, weil ich wollte diese Pflanzen haben. Die heißen dann zum Beispiel Anthurium luxuriens oder Anthurium feigii und ich hatte tatsächlich ein kleines eigenes Gewächshaus. Da habe ich mir aus meiner Alocasia kleine Rhizome abgetrennt und dann eigene kleine Pflänzchen gezüchtet. Das ist so süß und jetzt habe ich meine eigene gezüchtete Pflanze da. Also das Geilste ist eigentlich, wenn man merkt, dass die Pflanze sich bei dir wohlfühlt und dann kommt so ein kleines Blatt und so langsam dreht es sich auf und wird zu einem großen neuen Blatt. Das ist einfach ein mega geiles Gefühl.

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1: 11 Uhr, ich bin Jan Bungertz. Habe ich dir das Mikro nicht aufgemacht, Sarah?
2: Ja,
1: Entschuldige bitte.
2: Ja, ich bin Sarah Watkowski. Wer diesen Sommer auf Mallorca oder in Bulgarien Urlaub macht, der könnte da Polizisten aus NRW über den Weg laufen. Mehr als 30 Einsatzkräfte sollen an Touri-Orten wieder die Kollegen unterstützen.
1: Sie sind mit auf Streife, viel zu Fuß unterwegs und vor allem Ansprechpartner für deutsche Urlauber und sollen ihnen ein Gefühl von Sicherheit geben. Einsatzgebiete sind unter anderem der Ballermann auf Mallorca, Nizza in Südfrankreich und der Goldstrand in Bulgarien.
2: Die Polizistinnen und Polizisten helfen zum Beispiel, wenn Deutsche ihren Ausweis verloren haben oder dabei, wenn sie beklaut wurden. Gleichzeitig unterstützen sie auch die Kollegen, wenn Deutsche zum Beispiel eine Anzeige aufgeben.
1: Das Ganze ist Teil eines Abkommens zwischen den Polizeibehörden in der EU für mehr Zusammenarbeit. Einzige Voraussetzung für die Bewerbung der NRW-Polizisten um den Job im Ausland: Sie müssen gut mit der Sprache da klarkommen.
2: In Elsdorf im Rheinland hat es einen Zwischenfall bei einer Open-Air-Party gegeben. Rund 3000 Leute waren da, als jemand plötzlich Pfefferspray gesprüht hat. Viele hatten gereizte Augen und konnten nicht mehr gut atmen.
1: Rettungswagen aus dem ganzen Kreis kamen. Über 20 Leute wurden behandelt, 6 mussten ins Krankenhaus. Die Polizei konnte den mutmaßlichen Täter finden. Er kam in Gewahrsam.
2: In mehreren NRW-Städten wollen heute wieder Psychotherapeuten und Therapeutinnen demonstrieren, denn seit April gibt es 4,5% weniger Honorar.
1: Die Therapeuten fordern deshalb mehr Geld und dass die Bundesregierung ihre große Gesundheitsreform anpasst. Sie befürchten, dass sonst viele Therapieplätze wegfallen könnten. Demos sind in NRW, in Dortmund, Bonn und Detmold geplant.
2: Und noch was eher Unsportliches zu Fußball-WM. Da ist die Mannschaft aus England an ihrem Trainingslager beklaut worden. Die Täter haben Fahrzeuge geknackt und wohl Bälle und Schuhe mitgenommen. Laut Berichten gab es 2 Festnahmen.
1: Das englische Team von Trainer Thomas

0: Gerüchte gehen gerade rum, dass euer Dad der nächste James Bond wird. Hier ist 1Live Digi. Also es wird entweder Jacob Elordi oder euer Dad. Einer von beiden, sind beide in der engen Auswahl. Ne, aber jetzt mal ganz im Ernst. Ich habe echte News zu James Bond. Die haben aber mit den Filmen nichts zu tun, sondern es geht um dieses neue James Bond Videospiel, das ja jetzt im Handel ist. First Light. Tobi aus dem Digi-Team hat's für uns gezockt und Tobi sagt, am Anfang muss man als James Bond im Spiel noch die Ausbildung zum Geheimagent machen. Tobi, dabei bleibt's aber nicht, ne?
1: Natürlich nicht. Wir gehen auch auf Mission im Geheimdienst Ihrer Majestät. Denn ein ehemaliger Doppel-Null-Agent, 009, der ist vor 10 Jahren spurlos verschwunden. Und zwar kurz nachdem dieses Agentenprogramm eingestellt wurde und durch eine KI ersetzt. Jetzt taucht er wieder auf, bedroht den MI6. Und zwar kurz nachdem die neue M das Agentenprogramm wieder hat aufleben lassen.
0: Boah, ich liebe jetzt schon diesen Vibe, den ich gerade höre. Aber es klingt ja von der Story her ziemlich klassisch, ne?
1: Ja, genau, richtig. Man muss aber dazu sagen, unser junger James Bond, der ist eben noch nicht dieser abgebrühte, coole Typ, sondern eher ein Hitzkopf, aber Sprüche kann der auch. Ja, die Jungs wollen wirklich tanzen. Und zwar, wenn es bei einem Einsatz in einem Club zu einer Massenschlägerei kommt. Und warum gibt's die Massenschlägerei? Natürlich, weil Bond die falsche Frau anspricht. Ja, es hat wirklich alles, was eine Bond-Story braucht. 14 Jahre warten seit dem letzten Game, die haben sich wirklich gelohnt.
0: Also, wenn ihr immer schon mal einen Martini auf der Konsole trinken wolltet, neues James-Bond-Spiel 007 First Light, jetzt im Handel für PlayStation, PC und Xbox.

0: Hier ist 1 Live Digi. Okay, Zeit, den Mut ein bisschen zu ändern. Zeit, euer Selbstbewusstsein ein bisschen hochzufahren. Weil es gibt wirklich Songs, die schaffen das, ne? Die schaffen, euch irgendwie so ein bisschen selbstbewusster zu machen, weil die Attitude von dem Song so cool ist, dass die sich auf euch überträgt und so in euren Körper eindringt. Das hier ist Flo, ist ein Trio aus UK mit einem super spannenden Soundtrack, heißt Leak It, jetzt in 1 Live Digi.
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0: Hallo Freunde, hier ist Lisa 912 Digi. Was ist das Geheimnis für eine gute Ehe? Ich sag ganz ehrlich, das ist eine Frage, die kann ich nicht mehr hören. Ich kann sie nicht mehr hören, weil ich mir so denke, ja Leute, es ist ja obvious. Es ist doch wirklich obvious. Erste Base ist halt, man muss sich mögen. So. Zweite Base, finde ich, ist, man muss einander immer verstehen wollen. Und wenn das nicht der Fall ist und man okay damit ist, dass man sich mal nicht versteht, dann hat man ja wieder, dann geht man wieder zurück zu Base Number One, die halt ist, man mag sich halt. Und wenn man sich darauf besinnen kann, so, was brauche ich denn dafür ein Geheimnis? So, habt euch doch einfach lieb. Ich finde, das ist kein Geheimnis, Bruder, das ist halt einfach so basic human shit, sag ich als Unverheiratete. Ich finde die Frage allerdings völlig in Ordnung, wenn man dann Antworten bekommt, mit denen man nicht gerechnet hat. Und wenn sich dann da so kurz eine kleine nasty Ehrlichkeit einschleicht, wie hier bei dieser Kollegin, die wir bei Der Tag in Berlin und Brandenburg im RBB Fernsehen gesehen haben.
1: Also wir haben gestern den 8. Hochzeitstag gehabt.
2: Nein! Dann herzlichen Glückwunsch vom RBB. Letzte Frage, was ist ein Garant für eine glückliche Ehe?
1: Dass man sich gegenseitig so akzeptiert, wie man ist.
3: Lutschen, gut lutschen. Freund, gut lutschen.
2: Gut lutschen?
3: Lutschen.
2: Gut, dann erstmal vielen, vielen Dank dafür.
4: Million.

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1: 12 Uhr, hier sind Jan Bungertz
2: und Sarah Batkowski. Wir starten mit einem Blick auf Straftaten gegen Menschen, für die es eh schon oft hart ist. Letztes Jahr hat es wieder mehr Attacken auf Obdachlose gegeben. Die Partei Die Linke hat Zahlen vom Innenministerium. Es gab über 2500 Angriffe.
1: Die meisten dieser Straftaten gab es in Berlin, danach kommen Bayern und NRW. Letztes Jahr wurde zum Beispiel in Essen Feuer unter einer Bank gelegt, auf der ein Obdachloser geschlafen hatte. Auch in Dortmund wurde der Schlafsack von zwei Männern angezündet. Verletzt wurde zum Glück niemand.
2: Fachleute gehen davon aus, dass die tatsächliche Zahl noch höher liegt, weil viele Straftaten gar nicht angezeigt werden. Ein Grund für die steigenden Zahlen könnte sein, dass es insgesamt mehr wohnungs- und obdachlose Menschen gibt.
1: Laut einer Studie leben die Täter oft selbst auf der Straße oder es sind junge Männer mit rechten Einstellungen, die in Obdachlosen leichte Opfer sehen.
2: In den USA haben sich Umweltschützer und Historiker vor Gericht gegen Präsident Trump durchgesetzt. Der hatte unter anderem Gedenkstätten zur Sklaverei und Infotafeln zum Klimawandel aus Nationalparks verbannt.
1: Trump meinte, sie würden die USA in ein schlechtes Licht rücken. Laut einer US-Richterin war die Entfernung Zensur. Die Objekte müssen wieder aufgestellt werden bis zum Nationalfeiertag Anfang Juli.
2: Wer im Sommer am Ballermann unterwegs ist oder am Goldstrand in Bulgarien, kann da wieder Polizisten aus NRW begegnen. Das Innenministerium schickt rund 30 Beamte an mehrere Touri-Orte im Ausland. Da sollen sie die lokale Polizei unterstützen bei Einsätzen, wo es um Urlauber geht.
1: In Rees am Niederrhein hat letzte Nacht ein Fake-Anruf einen Großeinsatz von Polizei und Feuerwehr ausgelöst. Ein angeblich 14-Jähriger hatte angerufen und behauptet, sein 13-jähriger Freund sei in den Rhein gefallen.
2: Später stellte sich raus, es gab keinen Unfall und auch die Adresse des Anrufers war falsch. Die Polizei will jetzt rausfinden, wer überhaupt angerufen hat.
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1: Gibt mal Sonne, mal dichtere Wolken heute. Vor allem im Norden von NRW auch ein paar Schauer. Dazu ist es sehr windig. In Winterberg höchstens 13 Grad, in Bielefeld und Velbert 19, in Düsseldorf und Aalen bis 20 Grad.
2: Morgen erst viele Wolken, nur zwischendrin zeigt sich mal die Sonne. Ab dem Mittag kann Schauer geben. Es ist weiter windig bei 12 bis 21 Grad. Am Montag mal wolkig, mal sonnig und meistens trocken.

0: 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Ich habe hier einen kleinen Song für euch zubereitet in der 1Live-Digi-Küche, aber dafür muss ich weiter. Wir müssen mal hier ein bisschen kurz Stimmung machen. So. Hallo und herzlich willkommen in der 1Live-Digi-Küche. Ich habe feucht durch den musikalischen Kochtopf gewischt und bereite jetzt unseren nächsten Song zu. Als nächstes gibt es nämlich Move Joe mit Melody. Wie der Name schon vermuten lässt, handelt es sich hierbei um eine französische Zubereitung, die aber ursprünglich aus dem Kongo kommt. Ich selber habe diesen Gaumenschmaus auch jetzt das erste Mal probiert und möchte es in die folgenden drei Zutaten splitten. Eine sehr tiefe Stimme, die voll aus dem Rachen kommt. So ein bisschen hört es sich an, als wenn man schreien will, aber dann doch normal einfach weiterspricht. Zweite Zutat, ein cooler, sonniger Beat, erinnert einen in Nuancen auch an einen sogenannten Latino-Song. Letzte Zutat ist dann die entspannte Melodie. Wenn man die Augen schließt und sich das so auf der Zunge zergehen lässt, könnte man den Eindruck bekommen, Move Joe zupft ununterbrochen auf der Akustikgitarre rum. Das sind so die drei Hauptzutaten von Melody. Nicht zu vergessen allerdings die kleine, feine Prise, die alles unterstreicht, nämlich die hier. Ja, kleine Prise, brr, brr. Und das war's auch schon. Liebe 1Live-Digi-Feinschmecker, es ist für euch zubereitet der Song Melody von Move Joe. Lasst ihn euch schmecken.
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0: So, jetzt sind irgendwie alle Fans von diesen beiden.
1: Ja, Rosa noch. Shane Hollander, ich wollte mich vorstellen.
0: Aber nur die wenigsten wissen, dass Heated Rivalry auf einem Buch basiert. Und wenn ihr das nicht wusstet, vielleicht seid ihr gar nicht so große Fans, wie ihr dachtet. Aber gute Nachrichten für euch. Es kommt jetzt Nachschub. Das Ganze basiert hier auf der Game Changer Buchreihe von Rachel Reed, die Autorin aus Kanada. Und jetzt gibt es einen neuen Teil namens The Long Game. Da wird die Story von den beiden weitererzählt. Und Simone aus dem Digi-Team hat das schon für uns gelesen. Simone, wie fandest du es?
2: Ja, ich fand es super. Hat mich wieder total gepackt. Und ich habe auch hier und da vor Rührung ein paar Tränchen verdrückt.
0: Oh.
2: Ja, es gibt zwar auch wieder sehr viel Sex, also sehr viel und sehr explizit.
0: Okay.
2: Aber emotional, finde ich, geht dieser Teil irgendwie noch mehr in die Tiefe.
0: Okay, das klingt ja schon mal gut. Was passiert denn genau in diesem Teil?
2: Ja, also die beiden, die sind jetzt hier schon seit einiger Zeit fest zusammen. Ich glaube, das kann man sagen. Die halten ihre Beziehung aber weiter geheim, was vor allem Ilja sehr zu schaffen macht. Er hat generell mit mentalen Problemen zu kämpfen und spielt in einem erfolglosen Team, um Shane nahe zu sein.
0: Ja.
2: Der reitet aber weiter so auf der Erfolgswelle und ist sehr auf seine Karriere fokussiert. Und als Leser, da fürchtet man so die ganze Zeit, dass es irgendwann so einen ganz großen Knall gibt. Also entweder, dass es zwischen den beiden eskaliert oder dass sie auffliegen.
0: Oh.
2: Also es ist wirklich ausreichend Spannung und Drama vorhanden. Und dann ist es aber auch wirklich immer wieder toll, wie süß die auch einfach miteinander sind. Also ich lieb's einfach.
0: Also Simone ist Fan von der Fortsetzung zur Heated Rivalry. Das Buch heißt The Long Game und ist jetzt im Handel.

0: Hallo, hier ist Lisa 9.12 Digi. Eishockey, ne? Eishockey ist ein Ding für sich. Der einzige Sport, bei dem man alles stehen und liegen lässt, um sich absichtlich mitten auf dem Eis auf die Fresse zu hauen. What the fuck? Wird ja auch gerade in super vielen Serien und Büchern auseinandergenommen, dieser Sport, um die feuchten Träume von Frauen und Männern stillzulegen. Check ich bis jetzt nur so halb. Was ich aber jetzt checke, seitdem ich hier diese People in der NDR Nord-Reportage gesehen habe, Eishockeyspieler sind hart im Geben und im Nehmen.
1: Tor für die Hannover!
2: Es ist die schnellste Mannschaftssportart der Welt und die schönste.
3: Deswegen. Es ist einfach härter, es ist einfach
2: schneller. Du hast kein Mimimi.
3: Wir hoffen natürlich, dass die Spieler keiner sich verletzt. Aber selbst wenn einer einen Puck in die Fesse bekommt, in Hamm war das zum Beispiel so, der hat 3 Zähne verloren am Freitag. Der ist mal kurz getackert worden und hat weitergespielt.
2: Autsch, jawohl!
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1: 13 Uhr, hier sind Jan Bungertz
2: und Sarah Bartkowski. Mentale Gesundheit wird für viele ja immer wichtiger. Wer sich schon mal über einen Therapieplatz informiert hat, weiß, die Wartezeiten können teilweise heftig sein. Im Schnitt sind es bis zu 5 Monate. Psychotherapeutinnen und Therapeuten warnen, dass die Versorgung noch schlechter wird.
1: Seit April gibt's für ihre Arbeit 4,5% weniger Honorar. Sie sagen, das ist ein schlechtes Signal. Es wird mehr über mentale Gesundheit gesprochen und dann gibt's weniger Geld dafür.
2: Schon die ganze Woche läuft eine Protestwoche des Aktionsbündnis Psychotherapie. Heute sind nochmal deutschlandweit Kundgebungen und Demos geplant. In NRW gab es eine in Detmold, später dann noch in Köln und Dortmund.
1: Die Therapeuten fordern wieder mehr Geld und dass die Bundesregierung ihre große Gesundheitsreform anpasst. Sie haben Angst, dass sonst ein Viertel der Therapieplätze wegfallen könnte.
2: Der Spitzenverband der Krankenkassen sagt, die Honorare für Psychotherapeuten seien in den letzten Jahren überdurchschnittlich stark gestiegen.
1: Gewalt gegen Obdachlose ist in Deutschland offenbar noch mal mehr geworden. Die Polizei hat mehr als 2500 Straftaten registriert, ein Plus von fast 17%. Die Zahlen hatte die Linkspartei angefragt.
2: Die meisten Fälle gab es demnach in Berlin, danach folgen Bayern und NRW. Fachleute gehen außerdem davon aus, dass viele Angriffe auf Obdachlose gar nicht angezeigt werden.
1: Eine der größten KI-Firmen hat ihre 2 neuen Top-Modelle erstmal abgeschaltet, weil die US-Regierung nicht will, dass Ausländer sie nutzen. Sie befürchtet, die KI könnte zu einer gefährlichen Cyberwaffe werden und die USA gefährden.
2: Anthropic sieht diese Gefahr so nicht. Der Firmenchef hatte allerdings letztens selbst gefordert, bei der KI-Entwicklung erstmal Pause zu machen.
1: Die Fußball-WM läuft jetzt in allen 3 Gastgeberländern. Am Abend und in der Nacht gab's die ersten Spiele in Toronto und LA. Gut drauf waren diese US-Fans. Ihre Mannschaft hat 4:1 gegen Paraguay gewonnen.
3: It's a good win, good way to start the tournament.
4: Happy for USA!
2: Kanada hat unentschieden gespielt. Heute hat unter anderem die Schweiz ihr erstes Spiel und später Brasilien. Morgen früh spielt die Türkei und am Abend dann Deutschland.
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1: Heute Nachmittag gibt's teils Sonne, teils dichtere Wolken und vor allem nördlich der Ruhr auch ein paar Schauer. Dazu sehr windig in Olpe, höchstens 18 Grad, in Dortmund und Schleiden 19, in Warburg und Viersen bis 21 Grad.
2: Auch morgen oft grau, nur ab und an mal Sonne, weiter Schauer vor allem Richtung Nachmittag, maximal 21 Grad. Am Montag meistens trocken und mal Wolken, mal Sonne.
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0: Hier ist Leo in 1Live.de. Es ist so ein bisschen, als würde eure große Schwester ein Buch schreiben. Ich spreche über Tinks. Die kennt ihr vielleicht, die ist bekannt für ihre Dating-Tipps auf TikTok und hat jetzt ihr erstes Buch geschrieben. Hotter in the Hamptons heißt es. Und Forbes hat sie schon zweimal unter die Top Creator gewählt. Wir sprechen über das neue Buch mit Gesa aus dem Digi-Team. Hat das Buch schon gelesen. Gesa, worum geht's?
1: Es geht um Lola. Sie ist Content-Creatorin. Eine von den ganz großen, fette Werbedeals, Promi-Partys läuft bei ihr.
0: Ja.
1: Bis sie dann plötzlich gecancelt wird.
0: Gecancelt? Okay, wie kommt das?
1: Also sie sagt was Unüberlegtes, löst damit einen Shitstorm aus und um ihren Ruf zu retten, stimmt sie dann im Interview mit der Journalistin Ayla zu. Und Lola hat eigentlich so die ganze Zeit das Gefühl, das läuft. Aber dann der Artikel, der wird quasi ihr Todesstoß, weil es da auch nochmal generell um dieses Influencer-Sein geht. So von wegen, ja, für was stehst du eigentlich wirklich, wenn dein Content von Werbedeals gestimmt wird?
0: Und ich habe gelesen, das Buch ist ein bisschen spicy. In welcher Form?
1: Also, um auf andere Gedanken zu kommen, begleitet Lola ihren besten Freund in die Hamptons.
0: Mhm.
1: Und zufällig trifft sie da genau wieder auf diese Ayla. Und obwohl Lola bislang nur was mit Männern hatte, fühlt sie sich krass von ihr angezogen und adoptiert es dann.
0: Also es ist so ein bisschen so eine Enemies-to-Lover-Story, klassisch.
1: Jein, ich habe es tatsächlich mehr so als eine, ja, als so eine Art Selbstfindungsgeschichte gelesen. Mich hat das gepackt. Ich mochte aber auch gerade diesen entlarvenden Blick auf diese Glamour-Influencer-Hamptons-Welt da. Und es wundert mich tatsächlich nicht, dass Disney aktuell schon an der Serie arbeitet.
0: Also spart euch den Flug nach New York und lest dieses Buch. Tinks hat ihr erstes Buch geschrieben, Hotter in the Hamptons, jetzt im Handel.

0: Gefühlte 1000 Grad im Sektor, überall Stadtfeste, überall Menschen draußen auf der Straße am Schwitzen. Was geht denn? Kam ein bisschen plötzlich, oder? Kam es euch auch so vor? In den letzten Tagen immer so ein bisschen Regen, bisschen also hier ein bisschen ganz schön und so. Und plötzlich knallen einem hier die 30 Grad um die Ohren. Sonne, was ist da los? Könnte man die Sonne fragen? Aber genau deswegen geht unsere Reporterin Lisa auch raus, übernimmt die Rolle von Freunden, Verwandten oder begründeten Personen wie der Sonne höchstpersönlich. Und die hat gefragt, was geht?
1: Ich bin die Sonne, hi.
2: Hi Sonne.
1: Hallo.
2: Hi.
1: Was mache ich denn mit dir?
2: Du zauberst mir ein Lächeln ins Gesicht auf jeden Fall.
3: Du bringst meine beste Seite zum Vorschein.
4: Leider auch viel Sonnenbrand, viel Schwitzen.
3: Ich bin glücklich, ich bin zufrieden, ich bin happy.
1: Wie fühle ich mich denn an für dich?
4: Wie eine Umarmung.
3: Warm.
2: Sehr belebend tatsächlich. Also ich bin heute wirklich aus dem Bett gesprungen. Also da hattest du wahrscheinlich auch einen Einfluss drauf.
1: Wie genießt du mich denn am liebsten?
3: Mit einem kühlen Getränk in der Hand. Und dann möglichst lange in Gemeinschaft, mit Freunden, mit Familie.
5: Auf einem Handtuch oder im Wasser.
4: Irgendwo am See, irgendwo, wo es kühl ist, vielleicht auch im Park.
1: Wozu motiviere ich dich?
4: Zum in Urlaub fahren, aufzustehen.
2: Weniger am Handy zu sein.
4: Mich einzucremen.
3: Rauszugehen, einfach mit Freunden was zu unternehmen.
1: Was wünschst du dir für unsere gemeinsame Zeit, die jetzt anfängt?
4: Dass du ganz lange bleibst.
1: Dann freue ich mich auf ganz viel gemeinsame Zeit. Sag dann kurz tschüss.
2: Danke Sonne. Schön, dass du vorbeigeschaut hast.
4: Tschüss, tschüss.
3: Ciao, mach's gut.

mit dem aktuellen Track von Feiern. Und nochmal, nein, das ist kein Sample. Oft denkst du ja, boah, diese Trompetensounds sind so iconic, das muss irgendwie ein Sample sein, oder? Von irgendeinem geilen Track aus den 80ern oder so. Nee, das ist original aufgenommen mit Live-Instrumenten in diesem Track von Feiern. Und klar, die Lyrics, die sind so ein bisschen schnulzi-mulzi, so ein bisschen schnulzig. Ah, aber vielleicht braucht ihr ja gerade genau das. Vielleicht seid ihr so ein bisschen rührselig gerade. Dann ist es euer Track. Feiern, versprich mir, läuft jetzt in 1Live Digi. Versprich

0: Info. 15 Uhr, Jan Bungartz hier. Zuerst geht es um Straftaten gegen Menschen, für die es oft eh schon hart ist. Letztes Jahr hat es noch mal mehr Angriffe auf Obdachlose gegeben. Die Partei Die Linke hat Zahlen vom Innenministerium. Es gab mehr als 2500 Fälle, ein neuer Höchststand. Mehr von Sarah Bartkowski.
1: Die meisten Straftaten gab es in Berlin, danach kommen Bayern und NRW. Letztes Jahr wurde zum Beispiel in Essen Feuer unter einer Bank gelegt, auf der ein Obdachloser geschlafen hatte. Auch in Dortmund wurde der Schlafplatz von zwei Männern angezündet. Verletzt wurde zum Glück niemand. Fachleute gehen davon aus, dass die tatsächliche Zahl noch höher liegt, weil viele Straftaten gar nicht angezeigt werden. Ein Grund für die steigenden Zahlen könnte sein, dass es insgesamt mehr wohnungs- und obdachlose Menschen gibt. Laut einer Studie leben die Täter übrigens oft selbst auf der Straße oder es sind junge Männer mit rechten Einstellungen, die in Obdachlosen leichte Opfer sehen.
0: Die EU soll größer werden. Die Mitgliedstaaten haben dafür gestimmt, dass mit der Ukraine und mit dem Nachbarland Moldau offiziell über einen Beitritt verhandelt wird. Los geht es am Montag. Solche Verhandlungen dauern Jahre. Die Kandidaten müssen viele Anforderungen erfüllen. Bisher hatte Ungarn die Beitrittsgespräche mit der Ukraine und Moldau blockiert. In Medebach im Sauerland legen gerade 130 Rekrutinnen und Rekruten der Bundeswehr ihren Diensteid ab. Mit dabei ist Bundeskanzler Friedrich Merz. Die jungen Soldaten gehören zu einer Panzerbrigade an den Bundeswehrstandorten in Aalen und Unna. Die deutsche Fußballnationalmannschaft startet gleich in ihr Abschlusstraining. Danach fliegt das Team nach Texas. In Houston steht morgen Abend das erste WM-Gruppenspiel für Deutschland an gegen Curaçao. Seit letzter Nacht ist die WM auch in den USA eröffnet. Das Team hat gegen Paraguay gewonnen. Co-Gastgeber Kanada hatte vorher unentschieden gespielt. Und dann noch was eher Unsportliches zur WM. Da ist die Mannschaft aus England an ihrem Trainingslager in Kansas City beklaut worden. Die Täter haben Fahrzeuge geknackt und wohl Bälle und Schuhe mitgenommen. Laut Berichten gab es zwei Festnahmen. Das englische Team von Trainer Thomas Tuchel startet Mittwoch in die WM.
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0: Hat weiter teils dichte Wolken, teils Sonne dabei. Schauer gibt's vor allem im Norden von NRW. Dazu bleibt's ziemlich windig bei diesen Höchstwerten. In Lemgo und Xanten 19 Grad, in Hamm und Aachen 20, in Troisdorf bis 21 Grad. Morgen wird's oft grau, Richtung Nachmittag zeitweise nass, maximal 21 Grad. Am Montag meistens...

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7: Ja, ich bin 32 und wohne immer noch in meinem Kinderzimmer.
8: Wo ist mein Mutti?
7: Oh, ja. Oh, das Publikum. Ja, das ist die richtige Reaktion. Die kriege ich nämlich immer.
8: Ja. Völlig zu Recht.
7: Ich will ja irgendwann ausziehen, ne? Ich habe ja ein Ziel. Ich will irgendwann in einer eigenen Bude leben.
8: Ja, aber da ist nie irgendwann. Das
7: ja.
8: Ist 32 großer. Ja. Ich bin mit 18 ausgezogen, Alter.
7: Wenn ich mir jetzt irgendwie eine Wohnung oder sowas kaufe, oder eine Wohnung miete, ja. Das bringt mich ja wieder weiter weg von meinem Ziel. Ich will ja irgendwann in einem Haus wohnen.
8: Ja, gut,
7: und jetzt muss ich mal einen Schritt zurücksteppen, ein bisschen Kohle sparen und dann...
8: Ich glaube, du schaffst es. Die 620 Euro mal zur Not zahl ich dir die, ey. Raus mit dir, ey.
7: Ja, geil. Guck mal, du gibst mir noch ein bisschen Kohle dabei und in meinem Haus kriegst du dann irgendwie ein Zimmer oder so. Ja, das Felix Lobrecht Zimmer.
8: Ja, will ich nicht haben. Ich will einfach nur, dass deine Mutter ihre Ruhe hat, ey. So, also schreib auf.
7: Ich schreibe.
8: Sehr geehrte Vermieterin.
7: Ja.
8: Ich bin 32.
7: Ich bin 32.
8: Mhm. Und jetzt bin ich wieder bei meiner Mama.
7: Jetzt bin ich wieder bei Mama.
8: Bitte helfen Sie mir.
7: Please help, Ausrufezeichen.
8: Mhm. Freundlichen Grüßen.
7: MFG.
8: Ihr Matze.
7: Ihr Matze.
8: So, und wenn das hier jetzt fertig ist, dann tippst du das noch einmal schön in dein Handy und dann kannst du das bei ImmoScout, schießt du das in jede Wohnungsanfrage im Radius von 30 Kilometern, bis irgendeine Vermieterin sagt, ja komm ey. Ein Applaus für Matthias bitte.
7: Danke. 1Live.

Und auf einmal fühlst du dich mit der kompletten Nation einfach verbunden. Ich bin Janina, ERT1 LiveDG und ich habe das ganz krass bei Fußballspielen, dass ich eins werde mit meinem gesamten Heimatland, mit Portugal. Und gerade jetzt auch kurz vor der WM geht's wieder los, dass ich immer sage so, ja, wir werden das Ding gewinnen. Wir nehmen Cristiano Ronaldo mit. Wir haben sowieso die schönste Fußballmannschaft. Also immer so in diesem Wir, wisst ihr, was ich meine? Und wenn ich dann aber deutsche Megastars für ihren Erfolg feiere, werde ich plötzlich auch wieder zur Deutschen. Ich habe dieses Gefühl heute wieder bei WizDMC gehabt. Der ist ja in Lüneburg in Niedersachsen aufgewachsen. Und der hat in einer Insta-Story gepostet, dass er jetzt Konzerte in China spielt, in Shenzhen und Wuhan. Alter, und die sind sold out. What the fuck? In China ist es sold out. Und in mir drin so, ja Mann, Bro, danke, wir haben China ausverkauft. China feiert einen von uns, Alter. WizMC gibt mir einfach komplette WM-Vibes. Glückwunsch, wir feiern dich dafür, Wiz, und vor allem für deine Musik. Ich spiele euch jetzt seinen Summer-Track Wait For You. Das ist 1Live Diggi.

0: So Filme, bei denen ihr euch hinter der Popcorn-Tüte versteckt, sind von vielen von euch die Lieblingsfilme. Ich weiß es, Horror. Und einen neuen Horrorfilm gibt's jetzt im Kino, der heißt Passenger. Startet mit einem Real-Life-Horror. Ein Typ muss im Auto mal eben rechts anhalten und pinkeln.
1: Alter, gib mir eine Minute. Jo. Daniel?
0: Marcel aus dem Digi-Team sagt, nicht schon da in der Pinkelpause am Baum kommt jetzt Horror.
2: Ja, also nicht da genau, aber es geht ein bisschen wenig später los. Warum hupt das Auto da im Hintergrund überhaupt die ganze Zeit und wo zum Teufel ist der Freund, der gerade noch im Auto saß? Schnell losfahren, abhauen, kurzer Blick mal eben auf den Beifahrersitz. Ja, hoppla! Was war da denn?
0: Ja, was war's? Sag, sonst brauche ich gleich auch eine Pinkelpause.
2: Sagen wir mal so, es war ein Etwas, das ab da im Film auch andere Fahrzeuge und Menschen aufsucht. Tyler und Maddie, das ist ein junges Paar, die machen einen Roadtrip in so einem umgebauten Karren. Es könnte doch so romantisch sein, aber sie finden eben einen Unfallwagen aus der Nacht davor.
3: Diese Kratzer waren gestern auch im Unfallwagen. Drei Kratzer, genau wie die. Habt ihr versucht zu helfen?
2: Ja, sie haben geholfen und am nächsten Tag sind eben auch bei denen am Auto die Kratzer. Und ab jetzt sind sie dran. Sie werden verfolgt und immer wieder heißt es...
0: Okay, es klingt sehr intensiv. Marcel, was ist denn das für ein Horror? Ist es so richtig eklig mit Blut und so?
2: Für mich ist das alles ziemlich, sagen wir mal dann doch durchschnittlich. Es ist eben ein weiterer 100 Minuten Mainstream-Horror. Kommt halt wirklich drauf an, auf welche Art Horror du stehst. Wie gerne darf es dann auch sowas Übernatürliches sein und stehst du auf Jumpscares? Damit wird wirklich jede Anspannung in diesem Film immer aufgelöst, fand ich ein bisschen mau. Und deswegen ist der Film am Ende okay.
0: Okay, also okay ist Gruselkino. Ich kann euch aber Kino gerade sehr empfehlen, weil im Kino ist es sehr schön kühl gerade. Und gönnt euch doch vielleicht einfach mal diesen Film. Passenger ist jetzt im Kino. 1, 1.

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1: 16 Uhr, ich bin Jan Bungertz. Los geht's mit der WM. Die deutsche Fußballnationalmannschaft hat gerade ihr Abschlusstraining vor dem ersten Gruppenspiel. Das steht morgen an gegen Curaçao in Houston. Hin geht es später noch mit dem Flieger. Mehr hat Sarah Bartkowski.
2: Am ersten Gruppenspiel steht auch das Comeback von Manuel Neuer im Tor an. Seit mehr als 700 Tagen hatte er kein Länderspiel mehr. Viele erwarten gegen Curaçao einen klaren Sieg. Der Karibik-Staat hat knapp 160.000 Einwohner. Das sind ungefähr so viele wie Paderborn. Spannend wird es morgen auch für Fans der Türkei. Die Mannschaft ist zum ersten Mal seit 24 Jahren wieder bei einer WM dabei. Das erste Gruppenspiel ist in Kanada und ziemlich früh, um 6 Uhr unserer Zeit. Gegner ist dann Australien.
1: In Bielefeld demonstrieren gerade Tausende für die Rechte von queeren Menschen. Der Demozug zum Christopher Street Day führte bis gerade einmal quer durch die Innenstadt. 1Live-Reporter Maurice Pflege war dabei und erzählt, dass die Demo auch wieder eine große Party ist.
3: Aber es ist halt eine Party mit ernstem Hintergrund. Im Vorfeld haben die Organisatoren klargemacht, der Umgang mit queeren Menschen in unserer Gesellschaft ist wieder deutlich rauer geworden. Hier soll heute deutlich werden, wir lassen uns davon nicht unterkriegen.
1: Bis heute Abend gibt es in Bielefeld noch Programm. Nach Angaben der Veranstalter ist es der größte CSD in Ostwestfalen. Gewalt gegen Obdachlose ist in Deutschland offenbar noch mal mehr geworden. Die Polizei hat mehr als 2500 Straftaten registriert, ein Plus von fast 17%. Die Zahlen hatte die Linkspartei angefragt. Die meisten Fälle gab es demnach in Berlin, danach folgen Bayern und NRW. Fachleute gehen außerdem davon aus, dass viele Angriffe auf Obdachlose nicht angezeigt werden. Auf dem Streaming-Markt tut sich wieder was. Die US-Regierung hat ihr Okay zu einer großen Übernahme gegeben. Der Konzern hinter Harry Potter und dem DC-Universum, Warner Brothers, kann den Konkurrenten Paramount übernehmen. Da laufen bisher Serien wie Star Trek und Tulsa King.
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1: Auch der Abend hat mal Sonne, mal dichtere Wolken und noch einzelne Schauer dabei. Dazu ist es weiter windig bei 16 bis 20 Grad. Morgen erst viele Wolken, ab dem Mittag auch Schauer. Nur zwischendurch zeigt sich mal die Sonne. Dazu in Bielefeld und Hagen höchstens 18 Grad, in Bonn und Neuss 19, in Heinsberg bis 20 Grad. Am Montag wechselhaft, aber meistens trocken.
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4: Mit Lisa, was geht ab an diesem Samstag? Schön, dass ihr am Start seid. Leute, diese Sendung in diesen nächsten 4 Stunden hier, es ist für alle Sinne was dabei. Wir riechen, ne? Wir sprechen über eure Lieblingsgerüche, für Geschmack, Humorgeschmack zum Beispiel, fühlen. Wie fühlt es sich für manche von uns an, wie mit uns am Club-Eingang umgegangen wird? Hören ist was dabei, sowieso. Ne? Es gibt viel neue Musik, die erste gleich von ihm hier.
5: My name is Femi.
4: Von Femi. Sehen natürlich auch, weil ihr verdammt gut ausseht. Ich freue mich auf die nächsten 4 Stunden. Hier ist erstmal Flo und Dua Lipa.
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0: Unsere frisch gebackene Wifey Dua Lipa war das mit ihrem Song Levitating, was auf Deutsch übrigens schweben heißt, oder schwebend. Und wir schweben jetzt hier direkt rüber zur neuen Musik. Von wem nochmal?
1: My name is Femi.
0: Von Femi, genau. Schreibt sich F3MIII. Für den Fall, dass ihr den nochmal researchen wollt. Er ist Sänger und Produzent aus Dublin, hat Wurzeln in Nigeria und Irland und er macht eher so Alternative R&B Music, aber viel spannender finde ich ehrlich gesagt, wie es bei ihm angefangen hat, einfach in dem fucking Gospelchor, finde ich richtig, richtig geil. Da war er Sänger und hat dann halt gemerkt, irgendwann so eine Solo, kann ich mir auch ganz gut vorstellen, und hat so ein bisschen was bei Soundcloud hochgeladen und ist dann mit seinen melodischen Songs komplett bei TikTok viral gegangen und wir hören jetzt hier gleich seinen neuen Song Noble. Und damit ist er dann auch einfach mal direkt in die Billboard Top 100 gekommen, was ja eine übelste Bank ist in der Music Industry. Er ist in den Billboard Top 100 in den USA, Afrika, Australien, UK und Irland. So, wann kommt Deutschland dazu, frage ich mich gerade. Es ist für ihn auf jeden Fall ein krasser Breakthrough, den er immer noch nicht richtig checkt.
1: Whoever's watching this right now, I'm processing it with you in real time probably. But it's the same. And the journey is only beginning. And I can't wait to show you guys what I have in place.
0: So, the journey is just beginning. Ihr habt es gehört. Der Weg fängt für ihn gerade erst an. Und der Weg geht auch hier bei uns durch 1Live Digi. Deshalb ist hier für euch Femi mit seinem Song Noble.

0: Am Abend, an dem ich starb, war ich eigentlich bei der Prom Night gewesen, dem Abschlussball der Oberstufe. Das ist der erste Satz aus dem Buch Not Worth Dying von Julie Soto. Und Jungs, ihr merkt, dieses Buch schnabuliert man nicht einfach mal so weg. Das muss man Happen für Happen, muss man das irgendwie runterschlucken. Und diese Bissen bestehen aus Drama und deepen Themen, unter anderem Suizid und Mobbing. Digi-Bücherfrau Simone, du hast mir schon verraten, es ist ein Highschool-Thriller, ne?
1: Ja, das geht so in die Richtung wie Tote Mädchen lügen nicht. Alles dreht sich um Emily Mills, die sich in der Promnacht das Leben nimmt. Uff. Dann wird ein Tagebuch gefunden, wodurch eine heiß begehrte Fünferklicke aus der Schule in den Fokus der Ermittlungen rückt. Mhm. Es sieht nämlich so aus, als hätten die diese Emily in den Tod getrieben.
0: Uff. Harte Geschichte.
1: Ja, es werden schon ein paar potenziell triggernde Themen verhandelt, wie Suizid, Mobbing, Alkoholsucht, häusliche Gewalt und so. Boah. Aber es dreht sich natürlich viel auch um diesen ganzen Highschool-Kram, also wie zum Beispiel, dass es in dieser Clique einen Typen gibt, in den wirklich alle Mädchen verknallt sind. Zack Trasher.
0: Zack, Alter, als wäre das Buch nicht hart genug. Komm, jetzt noch ein Mann dazu, den alle haben wollen, oder was?
1: Alle sind wirklich verliebt in den, auch Hauptfigur Jodie. Sie gehört auch zu dieser Fünfergruppe, die von allen nur die Trashers genannt wird. Mhm. Und sie ist schon seit Kindestagen wirklich mit Zack befreundet und in ihn verliebt. Sie hat aber in dieser Gruppe von, ich sag mal, Rich Kids so ein bisschen eine Sonderstellung, weil sie und ihr alleinerziehender Vater wirklich eher so strugglen. Und sie wird auch als einzige nicht beschuldigt und muss sich jetzt ständig fragen, ob an den Vorwürfen was dran ist oder nicht.
0: Jo, also mehr Drama geht gar nicht.
1: Und dann passieren nämlich ständig auch noch so unerklärliche Dinge, seltsame Vorfälle und Unfälle. Und die fünf, die kriegen auch so anonyme Nachrichten, fast so, als würde diese Emily sie noch aus dem Jenseits verfolgen.
0: Oh shit, also eher so ein Mix aus 13 Reasons Why und Gossip Girl. Das Buch Not Worth Dying For von Julie Soto. In

0: Mit Lisa. Freunde, Samstagabend bricht an. Habt ihr Pläne? Vielleicht einen Traum erfüllen?
1: Das ist wirklich ein Traum von mir, hier zu sein. Ich habe ein paar Träume habe ich im Leben. Das ist einer davon.
0: So, ja, Abdul Kader Shahin, der erfüllt sich heute wieder einen Traum, weil er heute Abend für unsere 1 Live Hörser Comedy Tour auf der Bühne steht in der Uni Münster. Letzte Woche war ja Kickoff in Paderborn. Da durfte ich unsere Newcomerinnen und Newcomer Backstage begleiten, was Abdul da auf der Bühne erzählt hat. Und was er euch dann vielleicht heute Abend auch in Münster erzählt. Es gibt, by the way, noch Tickets. Das hören wir gleich. Was Abdul mir als Show-Opener eingesprochen hat, das hört er jetzt.
1: 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Viel Spaß bei 1 Live Digi. Für Halloween schon mal, weißt du? Hast du Material? Material aus Duisburg. Illegal.

0: Okay, ist ja schon gut. Mach ich doch. So kiss me. Ja, Lisa ist gut. Von Lisa zu Lisa. Leute, we are on. Die 1Live-Hörser-Comedy-Tour läuft. Wir sind unterwegs mit den besten Comedy-Newcomern der Szene und klappern die Unis und Hörsäle in NRW ab. Letzte Woche schon großes Kickoff in Paderborn. Heute und morgen geht es weiter an der Uni Münster. Und auch erst wieder mit am Start Abdulkader Shahin, Comedian aus Duisburg, für den die Hörsäle so ein super großer Traum war, der jetzt in Erfüllung geht. Ich habe ihn letzte Woche im Backstage besucht, bei der ersten Show. Und er meinte, wenn ihr einmal da wart bei einer Show.
1: Aber ihr kommt dann wieder und immer wieder. Das ist halt wirklich eine geile Nummer. Und das Line-Up ist phänomenal. Die Leute sind, wir alle haben richtig Bock. Man merkt, die sind auch 120% motiviert, wollen Spaß haben. Das wird sich auf die Ränge übertragen. Keine Klausur. Nichts ist heute prüfungsrelevant tatsächlich. Einfach nur lachen, Spaß haben und tschüss.
0: Geil, und tschüss. So. Und das könnt ihr euch heute Abend an der Uni Münster anhören. Tickets gibt's auch noch. 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Maram, Brett. Björn von Morgenstern, Brett. Josefa Walter, Brett. Und eben auch mein Habibi, Abdulkader Shahin. Auch Leute, wenn Münster ein bisschen zu weit ist oder keine Zeit, dann könnt ihr auch noch den ganzen Juni vorbeischauen. Vielleicht in Wuppertal, Essen, Bielefeld, Düsseldorf, früher Bochum. Jetzt aber viel Spaß. Hier ist Abdul.
1: Wer stoßlüftet? Applaus. Derselbe Applaus. Oh, und jetzt fängt die Show hier richtig an. Pass auf. Ich habe ja nichts dagegen. Aber warum muss so eine simple Aktivität so ein aggressives Wort haben? Stoßlüften. Das hört sich an, als würde der General das sagen gerade. Weißt du? So ganz einfache Bewegung. Du lässt frische Luft rein. Du greifst nicht Polen an oder so. Weißt du? Es ist, bleib locker. Also in Duisburg heißt das wirklich Stoßlüften, wenn du so vom Fenster aus einbrichst. Das ist auch so eine Win-Win-Situation.

0: Ariana Grande war das mit We Can't Be Friends in 1Live Digi am Samstagnachmittag. Und auf ihr 8. Studioalbum Pedal warten wir ja auch noch. Bei Ende des Monats ist es endlich soweit, da kommt es raus. Jetzt gibt's aber erstmal neue Musik von unserem Geburtstagskind.
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0: Sahide, hier mit Mona Lisa Motion. Und ihr habt's gehört, da war sie noch fucking 14, als sie diesen Song rausgebracht hatte. What the hell? Alter, was hab ich mit 14 gemacht, ey? Im Zimmer gechillt, Poster geguckt. Vor ein paar Tagen ist sie jetzt aber Sweet 16 geworden. Und wie kann man das als krasse Rapperin besser feiern, als eine neue Single rauszubringen, die wie heißt? Sweet 16, yes. Und ich habe heute ganz viele Gefühle zu Sahide, weil ich sie literally heute Morgen rauf und runter gehört habe. Auf dieser Single Sweet 16 ist natürlich nicht nur der Song Sweet 16, den wir jetzt hier gleich in Digi hören, sondern auch der Song Queen of Pop. Und der kommt auch anders, Leute. Es ist ein geiler Boss-Bitch-Rap-Hammer. Aber auch der Song Sweet 16 ist geil vom Stil. Weniger auf die Fresse Rap. Und am Anfang dachte ich auch so, ah krass, hört sich auch ein bisschen an wie ein neuer Song von Kesha. Checkt ihr? Ist ein bisschen auch Kesha. Aber keine Sorge, natürlich müssen wir auch nach diesem Intro nicht lange auf krasse Rap-Texte von ihr warten. Hören wir jetzt hier in 1Live Digi Sahide mit Sweet 16, unser kleines ihr Geburtstagsgeschenk an uns, was wir ihr jetzt hier wieder zurückschenken.

0: Infos. Um 5 Uhr, ich bin Lukas Rosendahl. NRW-Ministerpräsident Henrik Wüst von der CDU hat jetzt einen Herausforderer. Die SPD hat mit deutlicher Mehrheit entschieden, dass Jochen Ott ihr Spitzenkandidat für die Landtagswahl im kommenden April wird. Was der genau anpacken will, sagt Kai Clement.
1: Im Falle eines Wahlsieges kündigte er ein Entlastungspaket für Familien an, eine Bildungsreform und einen Stärkungspakt für die verschuldeten Städte und Gemeinden. Auch Polizei und Justiz will er ausbauen. Die schwarz-grüne Landesregierung habe Erklärungen für Probleme, aber keine Lösungen, kritisierte Landesco-Chefin Sarah Philipp. Allerdings ist die SPD angesichts schlechter Umfragewerte derzeit weit von einem Wahlerfolg entfernt.
0: Aktuelle Umfragen sehen die SPD in NRW bei 14-18%. Die CDU könnte mit 32-34% rechnen. In Nordirland haben tausende Menschen gegen Rassismus und Hass demonstriert, als Reaktion auf die heftigen Bilder aus Belfast in den letzten Tagen. Da gab es ausländerfeindliche Krawalle mit brennenden Autos. Auslöser war ein Messerangriff eines Geflüchteten aus dem Sudan. Der ist jetzt wegen versuchten Mordes angeklagt. Eine der größten KI-Firmen hat ihre zwei neuen Top-Modelle erstmal abgeschaltet, weil die US-Regierung nicht will, dass Ausländer sie nutzen. Sie befürchtet, die KI könnte zu einer gefährlichen Cyberwaffe werden und die USA gefährden. Anthropic sieht diese Gefahr so nicht. Der Firmenchef hat allerdings letztens selbst gefordert, bei der KI-Entwicklung erstmal eine Pause zu machen. In Rees am Niederrhein hat letzte Nacht ein Fake-Anruf einen Großeinsatz von Polizei und Feuerwehr ausgelöst. Ein angeblich 14-Jähriger hatte angerufen und behauptet, sein 13-jähriger Freund sei in den Rhein gefallen. Später stellte sich raus, es gab keinen Unfall und auch die Adresse des Anrufers war falsch. Die Polizei will jetzt rausfinden, wer angerufen hat. Die deutsche Fußballnationalmannschaft hat gerade ihr Abschlusstraining. Danach fliegt das Team nach Texas. In Houston steht morgen Abend dann der erste WM-Gruppenspiel für Deutschland an, gegen Curaçao. Seit letzter Nacht ist die WM auch in den USA eröffnet. Das Team hat gegen Paraguay gewonnen. Co-Gastgeber Kanada hat vorher unentschieden gespielt.
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0: Der Abend hat mal Sonne, mal dichtere Wolken und auch einzelne Schauer dabei. Dazu ist es weiter windig bei 16 bis 20 Grad. Morgen auch erstmal viele Wolken, ab dem Mittag auch Schauer, nur zwischendurch zeigt sich mal die Sonne. Dazu werden es in Detmold und Lünen 18 Grad, Langenfeld und Büren schaffen 19 und Wesselingen kommt auf 20 Grad. Am Montag erstmal wechselhaft, dann wird es aber ein bisschen trockener.
3: 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Ihr habt's gehört, Abschlusstraining bei der deutschen Mannschaft. Wir machen uns hier aber gerade erst warm. Lisa, am Samstag, das geht. Jungs, was ist euer Lieblingsgeruch? Bei welchem Geruch macht ihr mal so kurz die Augen zu, macht so... Oder so ähnlich. Für Digi-Hörer Gabo ist es...
4: Benzin, schon Benzin. Ja, zum Beispiel, wenn ich meinen Rasenmäher anmache und da den Rasen hier schneide... Dann kommt dieser Benzingeruch und ja, ist eigentlich ganz gut.
3: Gabo, was für Rasenmäher, Junge. Geh an die Tankstelle. Aber ich check's. Benzingeruch ist auch einer meiner Lieblinge. Noch mehr von euren Lieblingsgerüchen, Gerüchen und meinen absoluten Favorite gibt's in der Viertelstunde.

0: Geld, David Guetta und Kehlani mit Think of Me Nice Life, Diggi. Letztes Wochenende war Kickoff. Heute City Numero 2 für unsere 1Live-Hörsaal-Comedy-Tour. Wir sind heute Abend und morgen Abend an der Uni Münster. Zwar auch wie sonst, um die Hörsaalstühle warm zu halten, aber nicht, weil das, was vorne passiert, langweilig ist, sondern lustig. Wir stellen euch die besten Newcomerinnen und Newcomer der Comedy-Szene nach vorne. Heute stehen da unter anderem Björn von Morgenstern, Maram, Josefa Walter, Abdul Kalacain und Maria Ziffi. Ich habe Abdul und Maria letzte Woche schon mal gefragt, als wir dort die ganze Hörsaal-Nummer angefangen haben. Sag mal, was verpassen eigentlich alle, die heute nicht kommen?
1: Dieses riesige Event, was so einmal im Jahr stattfindet. Wenn dann schon so eine dicke Kiste in die Stadt kommt, weißt du, wie ich meine? Dann muss man das auch wahrnehmen. Leute, ihr steht eurem Glück manchmal auch selber im Weg. Einfach mal so ein Ticket kaufen, ran da, und das verändert euer ganzes Weltbild. Ihr bleibt noch ein paar Jahre länger hier.
2: Was Leute verpassen, die nicht hier sind, sind einfach neue Leute, neue Comedians, junge Comedians. Jetzt ist halt wirklich so neu. Es ist so neue Sichtweisen, junge Leute und es ist halt von 1Live so ein bisschen, dass man nochmal so die andere Perspektive sieht.
0: Ja, und diese andere Perspektive gibt es heute Abend in Münster. Gebt auch noch Tickets für. Zu finden überall, wo es halt Tickets gibt. Maria Ziffi moderiert für euch und macht das wirklich auch phänomenal. Die nimmt euch im Crowdwork hops, Leute, auseinander. Und ich habe ja gerade gesagt, im Publikum, die Leute, die hatten wirklich halt Angst, ne? Weil die ist auf alle gegangen, vor allem auch auf die Leute mit Glatze.
2: Deswegen bin ich ein bisschen verwirrt, weil ich bin jetzt also wirklich an einem Punkt, wo ich auch erwachsen werde. Erwachsen werden ist so anstrengend. Ihr versteht das nicht, doch, ich sehe euch, ihr versteht das, aber es ist wirklich so anstrengend. Letztens, ich sag ehrlich, ich war duschen, ich hatte einfach Haarausfall. Ich will doch keine Glatze. Weil woher weiß ich dann, wie weit ich mein Gesicht waschen muss? Wisst ihr, was ich meine? Wo hört man auf? Wenn du die Glatze so frisch rasierst, will sie dann dir so einen Nackenklatscher geben? Aber sie weiß nicht, wo der Nacken ist, deswegen haut sie auf die Glatze. Wisst ihr, weil man weiß ja nicht, wo ist denn der Nacken? Ich hab Angst vor Glatze irgendwann. Aber jetzt mal schön, hier sind echt viele Glatzköpfe. Also das muss ich ja auch mal sagen. Es ist ja nichts Schlimmes an Glatze, ist schön. Habt ihr mal meine Stirn gesehen? Das ist eine Halbglatze. Das ist eine halbe Glatze. Ja, wie bei dir, mein Maus. Ja, krass. Geheimratsecken, ne? Oder nur Ratsecken, weil geheim ist das nicht mehr.
3: Die

0: Leute, es dauert genau einen Blick lang. Und dann checkt man doch direkt, riecht die Person gegenüber von mir gut oder nicht? Man sieht es den Leuten an, finde ich. Ich liebe ja den Geruch von Männerparfüm viel zu krass. Also Marketing von Männerparfüm hittet bei mir komplett. Jungs, ihr habt mich. Wir haben auch schon vorhin hier in der Redaktion darüber geredet, was so Lieblingsgerüche sind. Und ich meinte instantly so Männer ab. Und jetzt wird's ein bisschen weird, ehrlich gesagt. Und meine Kollegin Sally meinte dann, wenn jemand riecht wie diese Farbe hier und hat auf so lila Pink gezeigt. Und dann habe ich so kurz nachgedacht und meinte, also mein Lieblingsgeruch bei Männern ist so die Farbe dunkelblau oder dunkelgrün. Checkt ihr, was ich meine? Checkt ihr das? Ich bin damit gar nicht so alleine, wie ich dachte. Alessia aus Münster fühlt's auch.
1: Parfüm, weil es gut riecht. Und zum Beispiel, ich habe auch einen Freund und sein Duft erinnert mich sofort an ihn. Wenn ich den Geruch irgendwo anders rieche, muss ich sofort an ihn denken. Also verbinde ich zum Beispiel diesen Geruch direkt mit meinem Freund.
0: Also Lieblingsgeruch, Männerparfüm. Ich liebe aber auch den Geruch von Edding. If you know, you know. Wo sind meine Girls und Boys, die auch in der Tankstelle noch mal gerne so ein bisschen länger bleiben, um zu schnuppern? Melissa aus Aachen sagt, für sie gibt's nur einen Lieblingsgeruch.
2: Kellergeruch. Weil mich erinnert das irgendwie an Kindheit. Es riecht alt. Man riecht das nicht überall. Deswegen ist das so ein besonderer Geruch irgendwie. Wenn ich im Kindesalter immer so mein Fahrrad aus dem Keller geholt habe, mit so Leuchtdingern dran, kam, fand ich irgendwie richtig cool. Und da hat unser Keller immer so einen bestimmten Geruch gehabt. Und das ist ein Geruch, den riecht man nur in so coolen Kellerräumen irgendwie.
0: Ich wusste sofort, was Melissa meint. Ihr vielleicht auch bisschen Gänsehaut bekommen. Einen richtig süßen Lieblingsgeruch hat die Gehörer Janis.
3: Also frischer Abendwind ist eigentlich mein Lieblingsgeruch. Es hat ein bisschen geregnet, es ist alles so rein, es ist ein bisschen kühl. Ich find's einfach geil. Ich gehe da ein bisschen raus, latsch da rum, keiner nervt mich. Sehr gut.
0: Ja, ihr merkt, es ist direkt ein Lebensgefühl, kein Geruch. Und dann kommt jetzt Adeline aus Bonn und ich sag ehrlich, die ist ein bisschen creepy.
4: Babygeruch. Und wenn man so am Kopf von Babys riecht, ist einfach mega süß. Und ich sag so, boah, einfach kuscheln.

Kurz nach 5:30 am Samstagabend. Lisa ist hier. What's up? Wie läuft euer Samstag, Freunde? Seid ihr so in Rausgelaune oder seid ihr lieber ein bisschen chillig unterwegs? Falls ihr ja gerade so Team chillig seid, bleibt dran, bitte. Aber macht mal das Gerät, aus dem hier gerade meine Stimme kommt, bisschen leiser. Bisschen leiser. Es wird hier gleich getechnot. Gleich, hier nicht mehr 1Live Digi, sondern 1Live Stampf. Ich habe neue Musik im Schlepptau von Prosper und Cloney.

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1: Singt Tate McRae hier in Ice Life Diggy und Just Keep Listening. Sag ich, es wird jetzt stampfig. Wenn ihr im Matheunterricht gelernt habt, Plus und Plus ergibt Minus, Leute, vergesst den Scheiß. Plus und Plus ergibt hier gleich einen fetten Techno-Beat. Weil Leute, der nächste Song in Ice Life Diggy wird euch gottlos um die Ohren fetzen, ich sag's ehrlich. Danach seid ihr wieder wach. Ihr seid komplett am Start. Also schon mal eine Vorwarnung, ich habe es eben schon mal gesagt, wenn ihr das gerade alles hier ein bisschen entspannter braucht, macht euer Gerät hier schon mal 2, 3 oder vielleicht auch 5, 6 Stufen leiser. Prosper gibt's nämlich gleich zusammen mit Kloni auf ihrem neuen Song Free Your Mind. Und ja, der Song wird auf jeden Fall euren Mind freeen, weil da ordentlich Techno was das Hirn füllt, dass da nicht viel Platz ist für was anderes. Prosper sind ja 2 Dudes aus England, die zusammen Elektromucke machen. Das ist schon mal unser erstes Plus. Und dann dachten die sich so, nee, also Free Your Mind soll ja richtig auf die Fresse sein. Deshalb haben die sich Kloni dazu geholt. Techno-House-Artist aus UK, unser zweites Plus. Und diese Kombi, diese Plus-Plus-Kombi, die kommt jetzt hier richtig böse. Ich habe jetzt aber auch genug gespoilert. Ich habe hier ganz viel erzählt, aber jetzt muss ich auch mal ein Versprechen halten. Hier ist Free Your Mind von Prosper und Kloni in 1 Live Diggy.

0: Und Green waren das mit Kopangan in SFDG um 5:45 am Samstag Nachmittag. Nee, tut mir leid. Hier sind schon zu viele Schwarze auf dem Event. Jetzt denkt ihr so, hä, was geht ab? Aber das war die Begründung, wieso Nadine und ihr Freund Krishna nicht in den Neusser Club Kiesgrube gekommen sind. Das TikTok-Video, was sie dazu gepostet hat, ist viral gegangen. Digi-Reporterin TJ, du bist an dem Thema drin, du hast recherchiert, mit Betroffenen und Türstehern gesprochen über Rassismus an der Clubtür. Wie passiert sowas?
1: Also das hat mehrere Ebenen. Yannick, mit dem ich gesprochen habe, er war 5 Jahre lang Türsteher. Und er sagt, viel kommt tatsächlich vom Veranstalter.
2: Du hast da manchmal echt Veranstalter, die dir sagen, von den und den Sorten oder von den und den Leuten wollen wir keine hier drin haben. So, und dann musst du halt das tun, was der Auftraggeber von dir möchte.
1: Boah. Und dann habe ich noch mit Alex geredet. Er ist seit 10 Jahren Türsteher im Ruhrpott. Er meinte, viel wird nach Bauchgefühl entschieden.
3: Ich kann aber auch sagen, dass die meisten Leute, ihre eigenen Landsleute, am wenigsten gern drin haben, weil die genau wissen, wie der oder der tickt in einer größeren Gruppe. Und das sind dann halt einfach Erfahrungen, die man über die Jahre sammelt.
1: Ja, als Türsteher musst du teilweise in Sekundenschnelle entscheiden. Viele vertrauen deswegen auf ihr Bauchgefühl. Aber beide meinten zu mir, dass sie sofort kündigen würden, wenn ihr Auftraggeber eine rassistische Agenda fahren würde.
0: Ja, jetzt bin ich jetzt persönlich nicht betroffen davon. Was kann ich denn aber machen, wenn ich das mitbekomme bei einem Freund oder bei einer Freundin?
1: Das kommt drauf an, wie deine Friends drauf sind, denen das passiert. Manche finden es total toll, wenn du dich direkt vor Ort gegen sowas irgendwie positionierst. Mhm. Andere wollen eher so erhobenen Hauptes einfach gehen und sich nicht noch weiter in Anführungsstrichen erniedrigen lassen. Das Wichtigste dabei ist halt, it's not about you, it's about them.
0: Ja, okay. Wie man rassistisches Verhalten nachweisen kann, konkret, und was man generell tun kann, wenn sowas passiert, da quatschen wir gleich weiter drüber mit TJ in einer knappen halben Stunde.

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1: 18 Uhr ist es, ich bin Lukas Rosendahl. Für mehr als 30 Polizistinnen und Polizisten aus NRW heißt es in diesem Sommer wieder, arbeiten, wo andere Urlaub machen. Sie sollen an Touri-Orten die Kollegen bei der Streife unterstützen. Mehr dazu von Sarah Bartkowski.
2: Bei dem Austausch sind die Polizisten und Polizistinnen dann unter anderem auf Mallorca, in Nizza in Frankreich und am Goldstrand in Bulgarien unterwegs. Sie sollen da auch Ansprechpartner für deutsche Urlauber sein und ein Gefühl von Sicherheit geben. Die Einsatzkräfte sind viel zu Fuß unterwegs und helfen zum Beispiel, wenn Deutsche ihren Ausweis verloren haben oder dabei, wenn sie beklaut wurden. Gleichzeitig unterstützen sie die Kollegen vor Ort, wenn deutsche Urlauber zum Beispiel eine Anzeige aufgeben.
1: Das Ganze ist Teil eines Abkommens zwischen Polizeibehörden in der EU für mehr Zusammenarbeit. Einzige Voraussetzung für die Bewerbung der NRW-Polizisten um den Job im Ausland: Sie müssen gut mit der Sprache da klarkommen. Die SPD in Nordrhein-Westfalen hat festgelegt, wen sie gerne als nächsten Ministerpräsidenten hätte. Jochen Ott ist Spitzenkandidat für die Landtagswahl nächsten Frühjahr.
3: Für ein NRW, das den Familien den Rücken stärkt, das Chancen schafft, das Vielfalt sichert, das zusammenhält.
1: Ott tritt bei der Wahl also gegen NRW-Ministerpräsident Wüst an. In Umfragen liegt dessen CDU allerdings deutlich vor der SPD. Zwei Fußballfans aus Deutschland sind gestern beim WM-Auftakt in Kanada festgenommen worden. Die beiden sind Fans von Bosnien-Herzegowina, gegen die Kanada gespielt hat. Den 27 und 25 Jahre alten Männern wird vorgeworfen, Polizeibeamte angegriffen zu haben. Die Verdächtigen sollen heute vor ein Gericht kommen. In den USA haben sich Umweltschützer und Historiker vor Gericht gegen Präsident Trump durchgesetzt. Der hatte unter anderem Gedenkstätten zur Sklaverei und Infotafeln zum Klimawandel aus Nationalparks verbannt, weil sie die USA in ein schlechtes Licht rücken würden. Laut einer US-Richterin war das Zensur. Die Objekte müssen wieder aufgestellt werden bis zum Nationalfeiertag Anfang Juli. Und dann gucken wir noch nach Halle in Ostwestfalen. Da startet heute ein großes Tennisturnier in die Quali-Phase. Mit dabei ist auch Alexander Zverev, der gerade als erster Deutscher die French Open gewonnen hat. Morgen soll er dafür gleich zu Beginn des Turnieres geehrt werden.
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1: Der Abend hat mal Sonne, mal dichte Wolken und ab und zu auch ein paar Schauer dabei. Dazu ist es weiter windig bei 16 bis 20 Grad. Morgen auch erstmal viele Wolken, ab dem Mittag auch noch Schauer, nur zwischendurch zeigt sich mal die Sonne. Dazu werden es in Iserlohn und Aalen 18 Grad, Wuppertal kommt auf 19, Mönchengladbach und Brühl schaffen 20 Grad. Auch am Montag wechselhaft, dann aber ein bisschen trockener.
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5: Hallo, Lisa hier am Samstagabend. Liebe Grüße an alle Freundesgruppen, die hier gerade schon im Pre-Game sind, weil es gleich noch auf die Piste geht. Ich hoffe, Digi liefert hier das richtige Entertainment, um auch richtig steil zu gehen. Liebe Grüße aber auch an uns, die auf der Arbeit hängen und den anderen coolen Flitzpiepen da aus der Ferne zuschauen dürfen. So oder so passt ja eins in die Abendplanung, nämlich neue gute Musik. Gibt's auch gleich noch, und zwar von Drake. Der lässt einfach Leute in seine Songs reinschreien. Was genau und ob da beleidigt wird, hören wir gleich.

0: Jonas Blue und Felix Jähn waren das mit Weekends in 1 Live, Diggi. Leute, an der Clubtür aussortiert werden, wenn man schwarz ist. Für Shorty aus Köln ist das leider Realität.
1: Das wurde dann auch oft dann halt einfach auch uns an der Tür gesagt. Es gibt einen sehr berühmten Sorter, sagen wir mal, der dann nicht gesagt hat, nur, der hat dann nicht schwarz gesagt, aber der hat auf einmal gesagt so, Jungs, von euch haben wir jetzt schon ein paar drinnen, das passt leider heute nicht mehr.
0: Fast das gleiche wie Shorty ist vor einem Monat in der Kiesgrube passiert. Das ist ein Club in Neuss, in den Nadine und ihr Freund Krishna wollten. Dazu haben die beiden ein Video gemacht, was viral gegangen ist. Digi-Reporterin TJ hat dieses strukturelle Problem mit Betroffenen und Türstehern besprochen. TJ, man hört von

0: was kann ich tun, wenn ich merke, ey, das ist einfach Rassismus, was hier gerade passiert?
1: Erstmal ruhig bleiben und beobachten, sagt Sebastian Bickerich von der Antidiskriminierungsstelle.
2: Testing machen, das heißt schauen, ob andere Leute reinkommen und TürsteherInnen dann damit konfrontieren. Merkt euch die Umstände am besten mit Zeugen und lasst euch beraten, zum Beispiel bei der Antidiskriminierungsstelle des Bundes oder auch bei Antidiskriminierungsstellen vor Ort.
1: Und ansonsten im Nachgang Erfahrungen öffentlich online teilen und aufmerksam machen. Türsteher Alex meinte, dass die bei sich sogar seit 3 Jahren Kameras mit Ton am Eingang haben und gegebenenfalls sowas halt anfordern, wenn es das gibt.
0: Alright, also ihr Lieben, wenn euch sowas passiert, schaut nicht weg, sondern macht es sichtbar und helft einander. Nur so kann sich auch aktiv was ändern.

Ich habe ja das Gefühl, Rapper lieben es, random Sachen, die sie so durchs Studio brüllen, einfach in ihren Songs zu verwursten. Da wird dann so am Anfang mal so ein "Nimmst du schon auf?" oder auf Englisch halt so "Are you recording?" wird dann so reingeschnitten. Und hinten raus wird so ein bisschen gefreestyled und dann heißt es irgendwie so "Oh no man, that's not making it into the song." Und dann landet es am Ende doch im Song. Also am Anfang und am Ende sowas bei so einem Ami-Rap-Song zu machen, das geht bei uns auch, glaube ich, mittlerweile ein bisschen unter, weil es gern gemacht wird und kennen wir. Der liebe Drake, der geht da bei seinem neuen Song Janice STFU aber nochmal so ein Next Level rein. Der lässt sich da einfach mitten in den Refrain reinschreien. Hey Janice, shut the fuck up. Hey, einfach so Janice, shut the fuck up. Als wenn da hinten links in der Studioecke einfach so ein NPC sitzt, der nur dafür da ist, um irgendeiner Janice, die hinten rechts in der Studioecke sitzt, zu sagen, dass sie mal ihr Maul halten soll. Einfach so, was? Am Anfang fand ich es ehrlich gesagt ein bisschen assi. Mittlerweile aber auch lustig. Deshalb freue ich mich jetzt auf einen kleinen Schmunzler, den wir hier gleich haben werden. Hier ist nämlich Drake mit seinem neuen Song Janice, shut the fuck up.

0: 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Mit Lisa am Samstagabend. Na? Wie geht's euch?
1: Scheiße!
0: Ja, schade. Mir geht's nämlich eigentlich ganz gut.
1: Scheiße!
0: Was soll ich jetzt nochmal hören? Gleich gibt's euch vielleicht ein bisschen besser. Wir hören nämlich einen sehr witzigen Ausschnitt aus einer NDR-Nordreportage rein. Müsst ihr jetzt aber noch ein bisschen warten. Nach Dave und Addison Rae. Dann gibt's nochmal Scheiße. 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

0: Addison Rae mit Famous Again in 1LiveDigi am Samstagabend. Und ja, Leute, I did it. Ich bin letztes Jahr einen Halbmarathon gelaufen. Jetzt denkt ihr, Lisa, unsympathischer Flex, yo. Er ist gar keiner, Bruder. Weil ich einfach einen Kilometer vom fucking Ziel habe ich einen Migräneanfall bekommen. Dann wurde ich erstmal vom Notarzt, wurde ich ja eingesagt. Ja, ist so. Ich habe meine Lauf-App dann auch einfach weiter tracken lassen. Die endete dann irgendwann im Krankenhaus. Naja, es geht mir ja wieder gut, ne? Ich stehe ja wieder wie eine Eins. Aber wenn ihr euch jetzt mal fragt, wie läuft es denn so am Rand ab bei so einem Halbmarathon, einem Marathon für Sanitäterinnen und Sanitäter? Es ist für alle nicht einfach, weil beschreib mal, wie du dich fühlst mit 20 oder 40 Kilometer in der Bene. Da ist ja wirklich, dein System ist ja ein absoluter Totalausfall. Es hört sich dann gut und gerne mal so an wie bei dem Kollegen hier aus der NDR Nordreportage. Sanitäter im Einsatz beim Hannover-Marathon.
1: 300 Meter vor dem Ziel ist ein Läufer zusammengebrochen. Wadenkrämpfe.
2: Oberschenkel, Wade links. Oberschenkel, Wade links.
3: Können Sie aber hier mal ehrlich.
4: So, drückgegen.
5: Ich mach schon weiter.
4: Drückgegen.
2: Ja. Auch jetzt, rechts auch.
4: Wird besser?
2: Rechts nein, links ja. Links nein, rechts ja. Rechts nein, links nein.

Assurton, Chemin, sage ich jetzt, keine Ahnung, ob es ausgesprochen wird. Auf jeden Fall ist es ein fetter Beat, der hier durch 1Live Digi am Samstagabend weht und der ganz, ganz frische Musik reingebracht hat. BTS mit ihrem neuen Song Come Over, habe ich jetzt hier gleich, haben sie einfach gestern einfach gedroppt. Auch wieder so feiner K-Pop, wie wir den von BTS auch schon kennen. Und ich sag euch ehrlich, so ein krasser K-Pop-BTS-Fan bin ich jetzt gar nicht. Sorry to say. Aber ich kann mit dem Song hier auf jeden Fall relaten, der gleich läuft. Es geht um eine Ex-Beziehung, die so semi-geil auseinandergegangen ist. Um nicht zu sagen, eine Seite hat es komplett verkackt. Es war ein messy Breakup. Aber Leute, ganz ehrlich, egal wie messy auch so ein Breakup ist, ne, irgendwann kommt also der Moment in einem Beziehungsaus, in dem man sich dann so denkt, ich wäre jetzt schon gern bei dir oder bei ihr, bei ihm, wem auch immer. Und BTS nimmt in diesem Song jetzt gleich die Position ein, wir haben's verkackt und es tut mir unendlich leid. Können wir rüberkommen? Können wir just come over? Can we just come over? Und falls ihr jetzt zufällig in dieser Situation steckt, mit dem messy Breakup und can I just come over, lasst es euch von mir gesagt sein. Nein, Leute, es ist Samstagabend. Bleibt mit dem Arsch zu Hause oder lasst euch eine Gehirnwäsche unterziehen. Heute werden keine Exes besucht. Heute heißt es nicht come over. Mein Gott. BTS hören wir trotzdem mit ihrem neuen Song come over.

0: 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Kurz vor 19 Uhr ist es, ich bin Lukas Rosendahl. Die deutsche Nationalmannschaft hat ihr letztes Training vorm ersten WM-Spiel jetzt gerade durchgemacht. Morgen Abend geht es gegen Curaçao. Ann-Kathrin Rose sagt, wie die Vorbereitungen liefen.
1: Sehr konzentriert und sehr fokussiert, aber natürlich auch mit der Einschätzung, dass Curaçao der absolute Underdog ist. Aber das konnten wir heute beim Abschlusstraining hier heute Morgen in Winston-Salem in North Carolina ganz deutlich sehen. Der Fokus beim deutschen Team, der ist da. Keiner will den Gegner unterschätzen, denn so ein Auftakt Spiel, das hat eine enorme Strahlkraft. Das ist sportlich sehr relevant. Das haben uns auch alle Spieler hier unter der Woche nochmal gesagt.
0: Das Team aus Curaçao fällt übrigens mit besonders guter Laune auf. Am Flughafen und auf den Trainingsplätzen wurden die Spieler immer wieder tanzend gesehen. Die EU soll größer werden. Die Mitgliedstaaten haben dafür gestimmt, dass mit der Ukraine und dem Nachbarland Moldau offiziell über einen Beitritt verhandelt wird. Los geht es am Montag. Solche Verhandlungen dauern aber Jahre. Die Kandidaten müssen viele Anforderungen erfüllen. Bisher hatte Ungarn die Beitrittsgespräche mit der Ukraine und Moldau blockiert. Für 110 Rekrutinnen und Rekruten der Bundeswehr war heute ein besonderer Tag. Sie haben in Medebach im Sauerland ihr Gelöbnis für Deutschland abgelegt. Mit dabei war auch Bundeskanzler Merz. Die neuen Soldaten haben geschworen, dem deutschen Volk zu dienen und die Werte Deutschlands zu verteidigen. In Bielefeld haben heute Tausende für die Rechte von queeren Menschen demonstriert. Der Demozug zum Christopher Street Day führte einmal quer durch die Innenstadt. Reporter Maurice Flegge war dabei und erzählt, dass auch gefeiert wurde.
2: Aber es ist halt eine Party mit ernstem Hintergrund. Im Vorfeld haben die Organisatoren klargemacht, der Umgang mit queeren Menschen in unserer Gesellschaft ist wieder deutlich rauer geworden. Hier soll heute deutlich werden, wir lassen uns davon nicht unterkriegen.
0: Diesen Abend gibt es in Bielefeld noch Programm. Nach Angaben der Veranstalter ist es der größte CSD in Ostwestfalen. Wer diesen Sommer auf Malle oder am Goldstrand in Bulgarien unterwegs ist, könnte da Polizisten aus NRW treffen. Mehr als 30 sollen da wieder die lokalen Kollegen unterstützen und sich um Fälle mit deutschen Urlaubern kümmern. So sollen die Polizeibehörden in der EU besser zusammenarbeiten.
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0: Der Abend hat mal Sonne, mal dichtere Wolken und auch noch ein paar einzelne Schauer mit dabei. Es ist auch weiter windig bei 16 bis 20 Grad. Morgen auch erstmal viele Wolken. Ab dem Mittag auch Schauer, nur zwischendurch kommt mal die Sonne raus. Dazu in Arnsberg und Monschau 17 Grad. Steinfurt und Solingen kommen auf 18, Leverkusen auf 19 Grad. Am Montag wechselhaft, aber meistens trocken.
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4: Was haben wir hier in 1 Live Digi und die deutsche Nationalmannschaft gemeinsam? Richtig, wir sind konzentriert und fokussiert im Spiel. Morgen das erste Deutschlandspiel gegen Curaçao. Wer auf dem Platz steht, wissen wir also. Aber wer steht denn da so am Rand? Die Spielerfrauen. Sagt man das noch? Oder ist dieser Begriff ein bisschen oll? Weiß ich nicht. Wir haben mit den Babes von Spielerinnen und Spielern gequatscht. Aber vielleicht sollten wir die auch nicht Babes von Spielerinnen und Spielern nennen. Ich habe mir vielleicht auch einen anderen eigenen Namen überlegt. Erkläre ich euch gleich nach Justin Bieber und Bruno Mars.

0: gegen Curaçao und by the way, ich bin für Curaçao an der Stelle. Habt ihr mal gesehen, was die für eine geile Energy haben? Die kommen immer mit so fetter Musikbox auf den Platz und tanzen so richtig geil, die haben voll den Vibe. Unabhängig davon, wer aber auf dem Platz steht, finde ich auch immer die Bilder spannend, wer am Spielfeld ran so chillt, nämlich die ganzen Spielerfrauen. Und damit herzlich willkommen bei diesem Thema. Ist das noch der Begriff, den wir 2026 benutzen sollten? Laura Abla ist Spielerfrau, die ist mit Dani Olmo aus der spanischen Mannschaft zusammen. Sie sagt, eigentlich ist der Begriff Spielerfrau nichts Schlimmes. Man ist halt mit jemandem zusammen, der Spieler ist, that's it. Aber sie sagt, das Image rund um den Begriff.
1: Ich glaube, der Begriff ist so ein bisschen negativ konnotiert in Deutschland. Wenn eine Frau mit einem Spieler zusammen ist, dann bekommt man immer diesen Spielerfrauenstempel und das bedeutet dann meistens für Deutschland, die will nicht arbeiten, die will nur Fame, Ruhm und hat auch eigentlich kein eigenes Leben mehr. Mhm.
0: So, das gleiche Problem hat auch Tom. Der ist Spielermann. Der ist mit einer Profifußballerin vom 1. FC Köln zusammen.
2: Ich finde, das ist immer so eine Bezeichnung, die eigentlich nicht so gerecht ist. In meiner Situation ist es zum Beispiel so, oder in unserer Situation ist es, dass ich natürlich auch einen Vollzeitjob habe, ne, und nicht zu Hause den Haushalt alleine schmeißt.
0: Also auch Tom sagt, ich habe hier immer noch mein eigenes Ding am Laufen. Aber trotzdem müssen die halt in ihrer Beziehung flexibel sein, sagt Laura.
1: Ich bin die, die sich anpasst und ich muss natürlich auch in der einen oder anderen Lebenssituation auf ihn verzichten. Aber ich glaube, mir könnte es schlechter gehen.
0: Ja, zum Beispiel, dass du für ein Jahr nach fucking Island ziehst. Keine Ahnung, ob das jetzt schlimmer ist, aber es ist auf jeden Fall krass. Das hat Tom nämlich für seine Partnerin gemacht, weil sie in der Nationalmannschaft da gespielt hat.
2: Als Partner von einer Fußballerin oder vom Fußballer weiß man natürlich nie genau, was passiert. Unser Leben dreht sich rund um den Fußball und wir haben natürlich im Gegensatz zu vielen anderen Menschen nicht diese Planungssicherheit.
0: Yes, also wir sparen uns den Begriff Spielerfrau oder Spielermann und nennen sie einfach die Heroes, die richtig zurückstecken und mitmachen für ihre Partnerinnen und Partner, die ihren Traum leben. Langer Name aber verdient. Könnt ihr euch gut merken, oder? 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

0: Ariane hier in Läuft in 1 Live Digi. David Guetta und Sia mit Titanium. Päh, krass. Leute, das Wochenende wird billig. Also nicht in Digi, wir sind teuer. Wir sind teuer. Aber bei der Deutschen Bahn, bei denen ist am Wochenende Schnäppchenzeit. Seit ein paar Wochen könnt ihr euch nämlich samstags und sonntags so Special Schnäppchen-Tickets für die Folgewoche klären. 6,99 Euro kostet so ein Ding. Und es gibt's für Kurzstrecken unter 100 Kilometer. Also wenn wir mal bei NRW bleiben, Bielefeld, Hamm. Ist die Strecke schön? Das ist eine andere Frage. Aber ist die billig? Safe. Merkt man das, wenn man aus dem Fenster guckt? Vielleicht. Das überlasse ich euch. Das Ganze gibt es aber nur, wenn noch Resttickets im Zug frei sind. Aber billige Deutsche Bahntickets sind schnell vergriffen. Kommt man da überhaupt noch ran? Digi-Reporter Torben hat's gecheckt. Torben, wie lief's?
1: Naja, also mit ein bisschen Geduld und Glück kann das schon gehen. Ich habe mich 4 Wochenenden mal vor den Laptop und die App gepackt. Mitten in der Nacht, am Samstagmorgen oder auch Sonntagmorgen. Jo. Aber echte Schnäppchen schießen, diese 6,99 Tickets zu bekommen, das ist ein echtes Glücksspiel.
0: Also du sagst, nicht einfach die Strecke suchen und gucken, wo es noch Restplätze gibt?
1: Nee, also wie okay. Man das so kennt, du klickst dich durch zahlreiche Verbindungen, du änderst Zeiten, du probierst andere Bahnhöfe und wenn die 6,99 da mal auftauchen sollte, dann ist das schon ein echter Jackpot. Trotzdem, allein am ersten Wochenende, sagt die Bahn, sind über 75.000 Tickets weggegangen.
0: Na gut. Dann sag uns nochmal, wo findet man die Tickets?
1: Also in der Bahn-App. Die Super-Sparpreis-Tickets, die haben so eine kleine Krone als Symbol. Da steht dann auch Aktion. Aber gelten eben nur für die Kurzstrecke, zweite Klasse, nur wenn noch Plätze frei sind.
0: Digga.
1: Und auch nur von ICE-Bahnhof zu ICE-Bahnhof.
0: Ja, krass, okay. Die fischen uns hier mit Versprechen, aber Bedingungen ohne Ende, ey. An dieser Stelle könnte jetzt ihr Deutsche Bahn-Gag stehen. Wir sparen uns das, wir hören jetzt Ariana Grande.

Mit Lisa am Samstagabend. Schön, dass ihr dabei seid. Gordo mit Loco Loco ist es auch. Ein Song, den wir doch schon kennen, sagt er. Ja, ist okay. Wir hören ja gleich einen neuen Song von Aimo. Und ganz dringend sprechen wir über das Insta von Amos, Alter.

0: So heißt der Song, den Taylor Swift gerade gesungen hat in 1Live Digi am Samstagabend. Und Leute, ich habe mich mal im Insta-Account von einem unserer nächsten Künstler verloren. Was geht da für eine witzige Scheiße ab? Ich lache jetzt schon komplett. Gleich gibt es nämlich Que Pasa für euch von Aimo. Das ist ja so ein Kollabo-Projekt von den beiden Deutschrappern Aimen und Amo zusammen, also Aimo. Die haben letztes Jahr diese Kombi gedroppt, auch ein gemeinsames Album mit dem Titel Aimo rausgebracht. Bla bla bla bla bla. Jungs, was geht ab auf dem Insta-Account von Amo? Der Kollege hat erstmal so ein schwarz-weißes Flimmerbild als Profilfoto. Okay, ist jetzt, also ne, strange Profilbilder kennen wir genügend. Aber dann hat er einfach nur drei Beiträge, die alle von vor 6 Tagen sind. Beitrag Nummer 1 ist eine schwarz-weiß gefleckte Katze, die auf einem Stuhl sitzt, am Tisch chillt und sich so mit dem Ellenbogen auf den Tisch ablegt. Beitrag 2 ist ein fucking Pferd, das Achterbahn fährt und so beide Hufen hochreißt. Das sieht so scheiße aus. So geil. Und Beitrag Nummer 3 ist ein Video von ihm, wo er irgendwie so auf einem Flur sitzt und erzählt.
1: Hey Leute, was geht? Ich bin gerade zu Hause und bin froh, dass ich heute in sehr schneller Zeit ganz große Menge an Konzertkarten ohne Gefahr verkaufen kann.
0: Digga, der Bruder ist nicht mehr auf Tour. Was labert der? In den Kommentaren geht's auch richtig ab. Alle sind lost. Einer schreibt, ich check nicht, was hier abgeht. Ja, Eileen, ich auch nicht. Check auch nicht, was abgeht. Einer schreibt dann, ja, ist okay. Deutschrap-Promo, Kinder verarsche auf anderem Niveau. Das wird's wohl sein. Die Musik verarscht uns hier aber auf jeden Fall nicht. Das hier sind Aimo mit Que Pasa.

0: Live Digi am Samstagabend. 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
0: Selber schuld. Selber schuld, sag ich auch, selber schuld. Also ran da, Leute. Oder wollt ihr einer dieser Personen sein, die gar nicht mitreden können, wenn alle sagen, oh mein Gott, 1Live Hörsaal-Comedy war so krass geil. Ihr könnt einfach gar nichts sagen. Wollt ihr so eine Person sein? Wollt ihr? I doubt it.

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1: Es ist 8 Uhr, ich bin Lukas Rosendahl. NRW-Ministerpräsident Henrik Wüst von der CDU hat jetzt einen Herausforderer. Die SPD hat mit deutlicher Mehrheit entschieden, dass Jochen Ott ihr Spitzenkandidat für die Landtagswahl im kommenden April wird. Wer der neue Spitzenkandidat ist und was er anpacken will, sagt Kai Clement.
2: Im Falle eines Wahlsieges kündigte er ein Entlastungspaket für Familien an, eine Bildungsreform und einen Stärkungspakt für die verschuldeten Städte und Gemeinden. Auch Polizei und Justiz will er ausbauen. Die schwarz-grüne Landesregierung habe Erklärungen für Probleme, aber keine Lösungen, kritisierte Landesco-Chefin Sarah Philipp. Allerdings ist die SPD angesichts schlechter Umfragewerte derzeit weit von einem Wahlerfolg entfernt.
1: Aktuelle Umfragen sehen die SPD in NRW bei 14-18%. Die CDU könnte mit 32-34% rechnen. In Nordirland haben tausende Menschen gegen Rassismus und Hass demonstriert, also als Reaktion auf die heftigen Bilder aus Belfast in den letzten Tagen. Da gab es ausländerfeindliche Krawalle mit brennenden Autos. Auslöser war ein Messerangriff eines Geflüchteten aus dem Sudan. Der ist jetzt wegen versuchten Mordes angeklagt. Ein Fake-Anruf hat in Rees am Niederrhein für einen Großeinsatz von Polizei und Feuerwehr gesorgt. Ein angeblich 14-Jähriger hatte in der Nacht angerufen und behauptet, sein Freund sei in den Rhein gefallen. Das war gelogen, hat dann auch dieser Feuerwehrmann rausgefunden.
3: Natürlich komplett ärgerlich und unverständlich. Wir sind alle im Ehrenamt und werden dann nachts aus dem Schlaf gerissen und fahren dann mit zig Leuten hierhin, mit zig Fahrzeugen hierhin und versuchen, das Beste zu geben.
1: Weil auch die Adresse des Anrufers falsch war, versucht die Polizei jetzt rauszufinden, wer angerufen hat. Gewalt gegen Obdachlose ist in Deutschland offenbar noch mal mehr geworden. Die Polizei hat mehr als 2500 Straftaten registriert. Ein Plus von fast 17%. Die Zahlen hat die Linkspartei angefragt. Die meisten Fälle gab es demnach in Berlin. Danach folgen Bayern und NRW. Fachleute gehen außerdem davon aus, dass viele Angriffe auf Obdachlose nicht angezeigt werden. Für die deutsche Nationalmannschaft geht es nachher in den Flieger nach Houston, nach Texas. Da steht morgen das erste WM-Spiel gegen Curaçao an. Vorher hat das Team nochmal zusammen trainiert. Auch Manuel Neuer war als Torwart dabei. Sein Kollege Jonathan Tah freut sich drüber.
4: Manu strahlt einfach was Besonderes aus, wenn er da hinten im Tor drin steht. So eine Aura, eine Ruhe, die er ausstrahlt, irgendwie auch wenn das Spiel mal irgendwie hektisch wird.
1: Beim Abschlusstraining sah Neuer auf jeden Fall fit aus.
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1: Diese Nacht gibt es nur ein paar Schauer, oft bleibt es auch trocken und der Wind wird wieder weniger, bei Tiefstwerten zwischen 13 und 6 Grad. Morgen dann erstmal viele Wolken, ab dem Mittag auch Schauer, nur zwischendurch kommt mal die Sonne raus. Dazu werden es in Warburg und Porta-Westfalica 18 Grad, Bochum und Bottrop kommen auf 19, Bergheim auf 20 Grad. Am Montag dann wechselhaft, dafür aber wieder mehr trocken.
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1: Die Nachrichten mit Lukas Haag. Guten Abend. Führende Politiker der CDU haben ihre Partei vor einer Zusammenarbeit mit der AfD gewarnt. Hintergrund sind anstehende Landtagswahlen, unter anderem in Sachsen-Anhalt und Mecklenburg-Vorpommern. Dort liegt die AfD nach Umfragen klar vorn. Georg Schwarte, WDR Berlin.
2: In dem Moment, in dem die CDU der AfD die Hand reiche, sei sie kaputt, sagte der Vorsitzende des Arbeitnehmerflügels der CDU, Dennis Radke, der Frankfurter Allgemeinen Sonntagszeitung. Zwei führende CDU-Politiker aus Nordrhein-Westfalen werden noch deutlicher. CDU-Arbeitsminister Karl-Josef Laumann kündigte an, in einem solchen Fall die Partei zu verlassen. Das wäre das Ende der CDU und viele Mitglieder und auch er selbst würden austreten. Nordrhein-Westfalens Innenminister Herbert Reul bezeichnete die AfD und ihr Denken als größte Gefahr für die Demokratie. Es gebe nur eine Haltung, dagegen nämlich. Wer das aufweicht, kann ohne mich weitermachen, warnte Reul.
1: Die US-Regierung muss Erinnerungsstätten an die Sklaverei wiederherstellen. Eine Bundesrichterin hat angeordnet, dass sie bis zum Nationalfeiertag Anfang Juli wieder an Ort und Stelle sein müssen. Präsident Trump hatte sie entfernen lassen, weil sie die USA in ein schlechtes Licht rückten. Darunter waren Gedenkstätten zu Sklaverei und Rassismus, aber auch Infotafeln über den Klimawandel. Eine havarierte Helgoland-Fähre hat wieder Festland erreicht. Sie wurde mit ihren 60 Passagieren an Bord nach Cuxhaven geschleppt. Die Fähre hatte mehrere Stunden lang manövrierunfähig vor Helgoland getrieben, nachdem der Motor ausgefallen war. Die Fußballweltmeisterschaft hat ihre erste größere Überraschung. Die Schweiz, Favorit in der Vorrundengruppe B, hat gegen Katar nur 1:1 gespielt. Für Katar war es der erste Punkt bei einer Weltmeisterschaft. Auch das erste Spiel der Gruppe zwischen Kanada und Bosnien-Herzegowina war 1:1 ausgegangen.
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1: Münster ist an diesem Wochenende das Zentrum der fliegenden Frisbee-Scheiben. Gemischte Mannschaften aus ganz Deutschland treffen sich zur deutschen Meisterschaft im Ultimate Mixed Frisbee. Hartmut Vollmari, WDR Münster.
3: Es ist etwas ganz anderes als Frisbee im Park oder am Strand. Die 7 Spieler und Spielerinnen pro Team packen sich nicht in Watte. Ähnlich wie beim Rugby oder American Football müssen sie die fliegende Scheibe in die gegenüberliegende Endzone passen. Schnelligkeit und Taktik zählen. Und ganz besonders Fair Play. Schiedsrichter braucht hier keinen. Die Arena am Kanal in Münster ist Kult und der offizielle Leistungsstützpunkt Frisbee in NRW. Irgendwann, so hoffen sie hier, wird Ultimate Frisbee dann auch olympisch werden.
1: Das Wetter für Nordrhein-Westfalen. Die Nacht über bleibt meistens trocken. Der Tag bringt dann Sonne und Wolken und vereinzelt auch Schauer. Dazu kann es windig sein. Dabei in Warburg bis 18 Grad. Bochum kommt auf 19. In Bergheim sind bis 20 Grad drin. Morgen dann Sonne und Wolken und dabei meistens trocken bei bis 22 Grad. Am Dienstag dann noch etwas wärmer. Das war WDR aktuell.
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